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2: 10 vor 6.
3: Gerichtseinsturz. Waren die Säulen instabil? Unwetter, Starkregen, Wind und ein Tornado im Piemont. Das Wetter, heute gibt die Sonne ihr Comeback. Ich bin Florian Scheringer, guten Morgen.
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3: Das Land hat sich nichts zu Schulden kommen lassen. Das ist die Antwort von Landesrat Bianchi auf eine Anfrage der Grünen zum Einsturz des Bozner Landesgerichts. Konkret war die Frage, ob man vorher schon wusste, dass die Säulen nachgeben könnten. Bianchi weist das zurück. Woanders seien einige Schwachstellen bekannt gewesen, deren Reparatur habe aber umgehend begonnen, sobald man sie gefunden hat. Dass das Gebäude einsturzgefährdet war, habe man aber nicht gewusst. Bianchi weist auch darauf hin, dass die Ermittlungen zur Einsturzursache noch laufen. Bei unseren Nachbarn im Trentino gibt es einen Ebola-Verdachtsfall. Der betroffene Mann ist vor kurzem aus dem Kongo zurückgekehrt. Da herrscht ja seit einiger Zeit eine Ebola-Epidemie. Er wurde in Quarantäne versetzt, als Vorsichtsmaßnahme. Es muss erst noch getestet werden, ob er wirklich Ebola hat. Auch seine engsten Kontaktpersonen werden jetzt untersucht. Heftige Unwetter mit viel Regen und starkem Wind haben Mittel- und Norditalien heimgesucht. Bäume wurden vom Wind entwurzelt, Häuser und Straßen wurden beschädigt. Und durch den Regen sind vielerorts Erdrutsche und Steinschläge abgegangen. Hunderte Menschen mussten evakuiert werden. Die größten Schäden gab es in der Lombardei, wo der Notstand ausgerufen wurde. In der Toskana sind 8000 Blitze in nur 2 Stunden eingeschlagen. Und im Piemont ist sogar ein kleiner Tornado durchgezogen. In Schweden hat ein 18-Jähriger mehrere Menschen in einer Schule mit einem Schwert angegriffen. Ein Mensch wurde dabei getötet, 2 Schüler wurden schwer verletzt. Laut Medienberichten war der Angreifer ein ehemaliger Schüler des Instituts. Die Polizei hat ihn beim Einsatz angeschossen, er befindet sich jetzt in Gewahrsam. Von allen Seiten gab es Beileidsbekundungen. Auch der schwedische König Carl Gustav hat den Betroffenen sein Mitgefühl ausgesprochen. Schon wieder ein Tennis-Grand Slam, wo nur einer der beiden Topstars spielt. Auf die Zusage von Carlos Alcaraz bei den US Open folgte gestern ja gleich die Absage von Jannik Sinner. Es ist das erste Mal, dass er ein Grand Slam-Turnier auslässt. Grund sind Knieprobleme. Für die Turnierorganisatoren ist es natürlich ein Rückschlag, wenn die Nummer 1 der Welt nicht dabei ist. Topfavorit dürfte jetzt Alexander Zverev sein, sollte Alcaraz nicht auf Anhieb in Bestform sein.
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3: Mit ein paar Restwolken starten wir ins Wochenende. Dazu ist es recht kühl. Aktuell messen wir 14 Grad in Bozen, 12 in Bruneck, 10 in Schlanders und 8 Grad hat es in Sterzing. Im Gegensatz zu gestern und vorgestern wird es heute freundlich. Im ganzen Land kommt die Sonne raus. Am Nachmittag bilden sich ein paar Quellwolken. Regen ist aber die Ausnahme. Höchstwerte von 22 bis 28 Grad.
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2: Guten Morgen, ich bin Florian Scheringer. Landesrat Bianchi weist Vorwürfe zurück, dass das Land eine Mitschuld am Einsturz des Landesgerichts trage. Man habe nichts von einer Einsturzgefahr gewusst. Die Ermittlungen zur Ursache laufen noch. Im Trentino ist ein Mann wegen des Verdachts auf eine Ebola-Infektion in Quarantäne. Er war vor kurzem aus dem Kongo zurückgekehrt. Jetzt wird getestet, ob er wirklich Ebola hat. Schwere Unwetter haben in Mittel- und Norditalien für Schäden gesorgt. Toskana, Lombardei und Piemont sind besonders betroffen. Wind und Regen haben Häuser, Straßen und Brücken beschädigt. In Schweden hat ein 18-Jähriger an einer Schule einen Menschen mit einem Schwert getötet und zwei weitere schwer verletzt. Er wurde von der Polizei angeschossen und dann verhaftet. Nach der Absage von Jannik Sinner sind die US Open jetzt der dritte Tennis-Grand Slam in Folge, wo einer der beiden Topstars nicht dabei ist. In Wimbledon und bei den French Open hatte ja Carlos Alcaraz gefehlt.

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2: 10 vor 7.
3: Land weist Mitschuld an Gerichtseinsturz zurück. Tödliche Schwertattacke an Schule in Schweden. Das Wetter freundlich, gerade aber noch recht kühl. Ich bin Florian Scheringer, guten Morgen.
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3: Das Land hat sich nichts zu Schulden kommen lassen. Das ist die Antwort von Landesrat Bianchi auf eine Anfrage der Grünen zum Einsturz des Bozner Landesgerichts. Konkret war die Frage, ob man vorher schon wusste, dass die Säulen nachgeben könnten. Bianchi weist das zurück. Woanders seien einige Schwachstellen bekannt gewesen, deren Reparatur habe aber umgehend begonnen, sobald man sie gefunden habe. Dass das Gebäude einsturzgefährdet war, habe man aber nicht gewusst. Bianchi weist auch darauf hin, dass die Ermittlungen zur Einsturzursache noch laufen. Heftige Gewitter mit viel Regen und starkem Wind haben Mittel- und Norditalien heimgesucht. Bäume wurden vom Wind entwurzelt, Häuser und Straßen wurden beschädigt. Und durch den Regen sind vielerorts Erdrutsche und Steinschläge abgegangen. Hunderte Menschen mussten evakuiert werden. Die größten Schäden gab es in der Lombardei, wo der Notstand ausgerufen wurde. In der Toskana sind 8000 Blitze in nur 2 Stunden eingeschlagen. Und im Piemont ist sogar ein kleiner Tornado durchgezogen. Bei unseren Nachbarn im Trentino gibt es einen Ebola-Verdachtsfall. Der betroffene Mann ist vor kurzem aus dem Kongo zurückgekehrt. Da herrscht ja seit einiger Zeit eine Ebola-Epidemie. Er wurde in Quarantäne versetzt, als Vorsichtsmaßnahme. Es muss erst noch getestet werden, ob er wirklich Ebola hat. Auch seine engsten Kontaktpersonen werden jetzt untersucht. In Schweden hat ein 18-Jähriger mehrere Menschen in einer Schule mit einem Schwert angegriffen. Ein Mensch wurde dabei getötet, 2 Schüler wurden verletzt. Laut Medienberichten war der Angreifer ein ehemaliger Schüler des Instituts. Die Polizei hat ihn beim Einsatz angeschossen. Er befindet sich jetzt in Gewahrsam. Von allen Seiten gab es Beileidsbekundungen. Auch der schwedische König Carl Gustav hat dem Betroffenen sein Mitgefühl ausgesprochen. Bei einem Fußballspiel im deutschen DFB-Pokal ist es auf dem Spielfeld zu schweren Ausschreitungen gekommen. Bei der Partie zwischen Mannheim und Kaiserslautern wurden 85 Menschen verletzt, darunter 35 Polizisten. Uli Reitinger berichtet.
5: Die Fanlager stehen sich traditionell feindselig gegenüber. Die Polizei ist mit 1400 Sicherheitskräften im Einsatz. In der Schlussphase der regulären Spielzeit schießen Lautern-Fans Raketen auf die Sitzplatztribüne. Daraufhin stürmen Mannheimer Anhänger den Platz. Die Polizei muss für Ordnung sorgen, das Spiel steht kurz vor dem Abbruch. Die Polizei ermittelt unter anderem wegen Körperverletzung, Landfriedensbruchs, wegen des tätlichen Angriffs auf Polizeibeamte und Verstößen gegen das Sprengstoffgesetz. Auch der DFB hat Ermittlungen eingeleitet.
3: Gewonnen hat übrigens Kaiserslautern nach einem Tor in der letzten Minute der Verlängerung. Und heute lässt sich die Sonne wieder blicken. Mehr zum Wochenendwetter hören Sie gleich.
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3: Nach 2 Tagen Regen kehrt heute beim Wetter wieder Ruhe ein. Die Niederschlags-Hotspots waren gestern und vorgestern übrigens Auer und Sulden. Jetzt hat es in Auer 15 Grad, in Sulden 4, in Meran 12 und 9 Grad messen wir in Corvara. Den ganzen Tag lang scheint heute die Sonne. Am Nachmittag gesellen sich ein paar meist harmlose Quellwolken dazu. Das alles bei Höchstwerten von 22 bis 28 Grad.
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8: Einen schönen guten Morgen wünscht Deborah Gartner aus der Landesverkehrsmeldezentrale. Aufgrund des Stadtlaufs in Glurns sind die Stadtstraße Schludernsdorfer sowie die Landesstraße 85 von 10 bis 14 Uhr vollständig für den Verkehr gesperrt. Der Verkehr wird über die Finchgauer Stadtstraße sowie über die Landesstraße Prat-Glurns umgeleitet. Auf der Brenner Autobahn gibt es keine Störungen. kommen Sie gut voran.
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9: Das Wochenende. Ich grüße euch. Einen wunderschönen guten Morgen. Willkommen im Wochenende. Samstag, die Temperaturen sind heute zwar ein bisschen kühler, aber keine Sorge, es wird besser. Und wir starten natürlich heute wieder gemeinsam in die Berge. Kurz nach 8 gibt es unser traditionelles Bergpanorama, wo es uns heute hinschlägt. Einen kleinen Vorgeschmack bekommt ihr schon jetzt auf unserer Facebook-Seite. Einfach reinschauen auf facebook.com/radioholiday. Und ein Gefällt mir da lassen. Also Kaffee einschenken, Radio aufdrehen und entspannt mit uns ins Wochenende.

0: In einer Minute ist es 7. Schönen guten Morgen am Samstag. Ja, Kalenderwoche 34 geht zu Ende und hier gibt es gleich einen neuen Hit des Tages.
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0: Das Lied Mama Told Me des österreichischen DJ und Musikduos Möwe ist ein eingängiger Dance-Pop-Song, der von tiefen Vocals und tröstenden Worten handelt. Der Text handelt davon, am Morgen früh aufzuwachen, während die Welt noch schläft.
1: Hallo, hier ist Möwe, ich bin Melli.
2: Und hier ist der Clemens.
1: Und wir wollten euch kurz was zu unserem neuen Song Mama Told Me erzählen. Und zwar haben wir den gemeinsam mit den Basco Brothers geschrieben in unserem Studio. Und in dem Song geht es einfach darum, dass geht's um Heartbreak. Aber dass wir uns davon nicht unterkriegen lassen und niemand sollte sich davon unterkriegen lassen. Und dass Mamas immer einen guten Rat für einen haben, wenn man mal down ist. Ja, so viel zu unserem Song. Wir wünschen euch noch einen richtig nicen Sommer und hoffen, ihr macht richtig gute Memories zu unserem neuen Song Mama Told Me. Tschüss!
0: Das Duo Möwe hat plattformübergreifend weit über 300 Millionen Streams generiert. Schön, dass das Duo Möwe trotz gegensätzlicher Charaktere, also Melanie gilt als die Rebellin mit einer Vorliebe für Tattoos, während Clemens eher als der besonnene, charmante Planer des Duos beschrieben wird, so gut harmoniert und seine Fans mit ihrer Musik begeistert.

0: Die neue Single von Möwe, der Hit des Tages von heute, das nächste Mal zu hören, heute kurz nach 10. Insgesamt 5-mal unser Powerplay-Hit des Tages.
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Ein echter Klassiker hier nach dem Hit des Tages von Bruce Springsteen, Tougher Than the Rest. 7:11 und heute ist ein Tag, der uns richtig gut tut, der sei ein Engeltag. Ins Leben gerufen wurde er 1993 von Jane Howard Feldman mit einer simplen, aber schönen Idee. Ermutigt die Menschen zu mehr Nächstenliebe und netten Taten. Und das passt doch wunderbar auch zu uns hier in Südtirol. Denn nett sein können wir, das wissen wir alle. Deshalb haben wir heute eine Frage an euch. Was war eure letzte kleine Engeltat? Habt ihr jemanden spontan geholfen, jemanden überrascht, jemanden zum Lachen gebracht? Ruft uns an, wir freuen uns auf eure Geschichte. Die Nummer zu uns ins Studio lautet 0474 410 771 oder schickt uns eure Geschichte per WhatsApp 393 22 33 222.

7:07, 7:16 Uhr, um genau zu sein. Hier ist Radio Holiday am Samstagmorgen. Heute der 22. August. Und vielleicht kennt ihr ja das Spiel GTA. Eines der erfolgreichsten Videospiele überhaupt, also der Videospielreihen. Eine riesige offene Spielwelt, schnelle Autos, Gangster und jede Menge Action. Der neue Teil GTA 6 erscheint am 19. November und schon jetzt gibt es ordentlich Wirbel. Im Netz sind offenbar gestohlene Spielszenen und sogar eine mögliche Karte aufgetaucht. Die offizielle Vorschau folgt nächste Woche, zunächst allerdings exklusiv für zahlende Netflix-Abonnenten. Alle anderen bekommen sie 6 Stunden später gratis. Aber eben auch der Preis von GTA 6 sorgt für Diskussionen. Rund 80 Euro kostet die Standardversion. Also bei GTA 6 gibt es also schon Monate vor dem Start mehr als genug Action.

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0: Samstagmorgen, es ist gleich halb acht.
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2: 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Guten Morgen, ich bin Florian Scheringer. Keine Änderungen für die Bürger, das verspricht die italienische Post nach den jüngsten Befürchtungen, dass viele Postämter in kleinen Gemeinden bald nur noch einen Tag pro Woche geöffnet haben könnten. Laut der Post bleibt der Service unverändert. Landesrat Bianchi weist Vorwürfe zurück, dass das Land eine Mitschuld am Einsturz des Landesgerichts trage. Man habe nicht von einer Einsturzgefahr gewusst. Die Ermittlungen zur Ursache, die laufen noch. Im Trentino ist ein Mann wegen des Verdachts auf eine Ebola-Infektion in Quarantäne. Er ist vor kurzem aus dem Kongo zurückgekehrt. Jetzt wird getestet, ob er wirklich Ebola hat. In Schweden hat ein 18-Jähriger an einer Schule einen Menschen mit einem Schwert getötet und zwei weitere schwer verletzt. Er wurde von der Polizei angeschossen und dann verhaftet. Bei einem Fußballspiel im deutschen DFB-Pokal zwischen Mannheim und Kaiserslautern hat es heftige Ausschreitungen unter den Fans gegeben. Es gibt 85 Verletzte, darunter 35 Polizisten.
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5: Nach den teils ergiebigen Regenfällen der letzten Tage erreichen uns nun wieder deutlich trockenere Luftmassen. Die bodennahen Luftschichten sind aber zum Teil noch recht feucht. Deshalb beginnt der heutige Tag im Bustertal zum Beispiel mit Hochnebel. In den nächsten Stunden werden sich diese Restwolken aber auflösen und es wird im ganzen Land recht sonnig. Die Quellwolken am Nachmittag bleiben heute harmlos. Und die Temperaturen steigen wieder an. Sie erreichen 22 Grad im Vöningen-Wipptal bis 29 Grad im Unterland und 13 Grad gibt es auf den Bergen in 2000 Metern. Morgen Sonntag geht es recht ähnlich weiter. Die meiste Zeit überwiegt der Sonnenschein bei Höchstwerten bis rund 30 Grad. Auch am Montag bleibt es recht sonnig mit einzelnen gewittrigen Schauern am Nachmittag. Der Dienstag verläuft dann wieder wechselhafter. Und jetzt noch die gemessenen Temperaturen von 7 Uhr. Auer 14 Grad, Bozen 13, Meran und Brixen 12, Bruneck 11 Grad, in Doblach 10, Schlanders meldet 9, in Sterzing am Brenner und am Reschen jeweils 8 Grad, auf der Bloße 5, Innsbruck 13 Grad, Linz 11 und Trient 16 Grad. Das waren die aktuellen Aussichten mit Philipp Dardorotti.
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0: Gute Meldungen aus der Verkehrsmeldezentrale bzw. aus unserer Verkehrsredaktion. Da haben wir zum Beispiel die Meldung, es gibt freie Fahrt. Also hoffentlich auch gute Fahrt.
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1: Einen schönen guten Morgen am Samstag, der 22. August. Ich bin Alex Daritz.
2: Steinbock.
1: Vorsichtige Signale senden bringt jetzt nichts, sagen Sie also lieber gleich, was Sie erwarten.
2: Wassermann.
1: Unternehmen Sie heute etwas nicht Alltägliches, das gibt Ihnen mehr Energie als jede Vitaminpille.
2: Fische.
1: Auch wenn Sie das Gefühl haben, im Abseits zu stehen, Sie sind beliebter als Sie denken.
2: Widder.
1: Pflegen Sie Ihre Kontakte, je mehr Sie mit anderen unternehmen, desto besser geht es Ihnen.
2: Stier.
1: Wenn jemand einen netten Vorschlag für heute Abend macht, dann gehen Sie doch einfach darauf ein.
2: Zwillinge.
1: Die schlechte Laune anderer raubt Ihnen Kräfte, meiden Sie Streit- und Konkurrenzsituationen.
2: Krebs.
1: Falls Sie von einer neuen Idee ganz besessen sind, wird es Zeit, die mit anderen durchzusprechen.
2: Löwe.
1: Heute lohnt es sich, einen Entschluss aufzuschieben, denn umsetzen lässt er sich noch nicht.
2: Jungfrau.
1: Jemand meint, Ihnen auf den Zahn fühlen zu müssen, lassen Sie sich nicht verunsichern.
2: Waage.
1: Sie haben einiges geleistet, eine kurze Phase des Rückzugs wäre jetzt wohl das Vernünftigste.
2: Skorpion.
1: Sprechen Sie an, was Ihnen auf dem Herzen liegt, bevor es Ihnen noch den halben Tag verdirbt.
2: Schütze.
1: Bescheiden zu sein ist eine Tugend, vermeiden Sie aber Gegenargumente, wenn Sie Komplimente erhalten. Das war der Blick in die Sterne für den Samstag und dann schauen wir noch zum Mond mit Judith Brucker.
3: Der 22. August, der zunehmende Mond, ist im Schützen. Am heutigen Fruchttag etwas über die Kraft der Birnen. Diese oft unterschätzten Früchte tragen zur Regeneration der Bauchspeicheldrüse bei und beruhigen Magen- und Darmschleimhäute. Sie fördern zudem das Wachstum nützlicher und hemmen das Wachstum schädlicher Darmbakterien. Außerdem sind Birnen ideal zum Abnehmen und ein wahrer Segen für die Leber, dessen Entgiftung sie unterstützen.
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4: Dankeschön, Judith und Alex. Und weiter geht's hier bei uns mit den Giant Jokes.

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Es ist gleich 8, also 10 vor 8, da gibt es bei uns hier die Updates für die Nachrichten, das heißt aus Südtirol, Italien und dem Rest der Welt, nach Musik in diesem Fall von Michael Chance.

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3: Öffnungszeiten der Postämter werden offenbar doch nicht gekürzt. Land reagiert auf Vorwürfe zum Gerichtseinsturz. Das Wetter, jetzt kommt die Sonne raus. Ich bin Florian Scheringer, guten Morgen.
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3: Die italienische Post weist die Vorwürfe zurück, dass man den Service in Südtirol zurückfahren wolle. Die geplante Neuorganisation der Postämter habe keine Auswirkungen auf die Bürger, heißt es in einer Stellungnahme. Der Service bleibe derselbe. Damit reagiert die Post auf die Fachgewerkschaft im AGB GGL, die befürchtet hatte, dass viele Postämter in kleineren Südtiroler Gemeinden nur noch einen Tag in der Woche offen haben könnten. Man habe nichts von einer Einsturzgefahr gewusst. Das ist die Antwort von Landesrat Bianchi auf eine Anfrage der Grünen zum Einsturz des Bozner Landesgerichts. Das Land habe sich nichts zu Schulden kommen lassen. Konkret war die Frage, ob man vorher schon gewusst hatte, dass die Säulen nachgeben könnten. Bianchi weist das zurück. Woanders seien einige Schwachstellen bekannt gewesen, deren Reparatur habe aber umgehend begonnen, sobald man sie gefunden habe. Bianchi weist auch darauf hin, dass die Ermittlungen zur Einsturzursache noch laufen. Im Trentino gibt es einen Ebola-Verdachtsfall. Der betroffene Mann ist vor kurzem aus dem Kongo zurückgekehrt. Da herrscht ja seit einiger Zeit eine Ebola-Epidemie. Er wurde in Quarantäne versetzt, als Vorsichtsmaßnahme. Es muss erst noch getestet werden, ob er wirklich Ebola hat. Auch seine engsten Kontaktpersonen werden untersucht. Bei einem Fußballspiel im deutschen DFB-Pokal hat es heftige Ausschreitungen unter den Fans gegeben. 85 Menschen wurden verletzt, darunter 35 Polizisten. Schon vor der Partie Mannheim-Kaiserslautern wusste man, dass die Anhänger der beiden Clubs verfeindet sind. Deshalb war ein großes Polizeiaufgebot vor Ort. Kaiserslautern-Fans haben Raketen in den Block der Mannheimer geschossen. Die sind daraufhin auf den Platz gestürmt. Hunderte Polizisten haben sie zurückgedrängt. Abgebrochen wurde das Spiel aber nicht. Kaiserslautern hat nach Verlängerung gewonnen. Tumulte gab es ja auch beim Finale der Fußball-WM vor 5 Wochen, aber nicht zwischen den Fans, sondern unter den Spielern. Nach Abpfiff haben einige der Verlierer aus Argentinien ja die Spanier angegriffen. Thomas Brockt, jetzt hat die FIFA Konsequenzen gezogen.
4: Nach der Niederlage im WM-Finale lagen die Nerven blank und einige Argentinier mussten sich offenbar abreagieren. Paredes tat sich besonders hervor. Er zerrte den Spanier Gavi am Trikot, traf ihn mit der Hand im Gesicht, schubste ihn zu Boden. Dafür wurde Paredes nun für 10 Spiele gesperrt. Außerdem muss er umgerechnet 77.000 Euro zahlen.
3: Auch 2 weitere argentinische Spieler, der Co-Trainer und ein spanischer Spieler, wurden für ihr Verhalten mit Sperren und Geldbußen bestraft. Und heute gibt's viel Sonne im ganzen Land. Gleich mehr zum Wetter.
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3: Ein paar Restwolken halten sich noch und etwas Hochnebel ist jetzt dabei. Bald lockert es aber überall auf und die Sonne kommt raus. Es ist noch relativ kühl. Aktuell messen wir 13 Grad in Kaltern, 12 in Oberfintel, 11 in Eyers und 7 Grad hat es in Wolkenstein. Am Nachmittag steigen die Temperaturen auf 22 bis 28 Grad. Zur Sonne gesellen sich dann auch ein paar Quellwolken. Regen ist heute aber die Ausnahme.
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5: Einen schönen guten Morgen wünscht Deborah Gartner aus der Landesverkehrsmeldezentrale. Aufgrund des Stadtlaufs in Lurns sind die Stadtstraße Schludernsdorfer sowie die Landesstraße 85 von 10 bis 14 Uhr vollständig für den Verkehr gesperrt. Der Verkehr wird über die Finchgauer Stadtstraße sowie über die Landesstraße Prag-Lurns umgeleitet. Auf der Brenner Autobahn gibt es keine Störungen. Kommen Sie gut voran.
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2: Hoch die Hände, Wochenende.

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1: Wir schalten jetzt auf die Schönbergalbe. Sind begrüßt mit der Maria. Guten Morgen.
2: Guten Morgen.
1: Maria, wie schaut es beim Kommen aus? Alles gut? Alles fit soweit?
2: Fit sind wir, ja. Es ist schon nicht der Wind trübe aus. Neblig, aber wohl. Besser wie gestern.
1: Aber jetzt braucht es praktisch das Wasser, was wir gesagt haben, weil ganz viele gesagt haben, sie haben Probleme mit dem Wasser. Wie schaut es bei dir rum aus?
2: Wir haben sich keine Probleme mit dem Wasser, weil wir in so Wasser auch eine Pumpe von der Funde. Wir haben zuerst heute zwei, dreimal Probleme gehabt, weil es mit der Pumpe gefehlt hat, aber sonst können wir uns nicht beklagen vom Wasser.
1: Und mit der Sonne rollen wir selber Hand umlegen und musst du schauen, wie das ist, geht oder hast du ein paar Helfer?
2: Aus dem Leute von Becht um, wir haben da Hilfe selber nicht viel.
1: Alles klar. Du, wie viel hast du Leute oben bei dir beim Arbeiten?
2: Jetzt in der Werkstation sind wir zu vier, sagen wir vier Tage die Woche, weil haben wir nicht die Lara, die was uns hilft, die vier Tage. Das ist dann mir zu dritt normalerweise.
1: Und den Kehrtbank haben tut man ganz gut essen auch noch.
2: Sehr ist nett, wenn man so herrscht, ja.
1: Maria, wenn ich jetzt zu dir reinkomme auf die Hütte, was empfiehlst du mir denn von der Küche aus?
2: Ich empfehle allem das, was auf dem Tagesgericht ist, weil so eine mag man sich da allem essen. Und zwar gröte Ravioli mit Basilikum, Zitronenfilet und dann Trauma Walnüssen und Brennnesselpesto und Tomaten.
1: Sehr cool, sehr cool. Du, von welcher Seite kommt man zu dir ja am besten?
2: Am besten, ja, wer Lust hat, Pilze klar zu gehen, wäre gut, wenn er auf eine Luchtdauer kommt. Ist länger zu gehen und stickeln, aber selben ist jetzt sicher etwas zu fein, wenn es ein wenig Regen hat. Und sonst, wer es ein wenig mietig haben will, geht über Weißenbachauer, haben ein bisschen ein Stindl unterwegs, ein gemütliches Stindl.
1: Wo hast du gesagt, müssen wir hingehen, wo das Geheimplatz ist für die Pilze?
2: Selben war recht verlucht, da starten.
1: Okay. Und Sam, wie lange geht denn Sam?
2: Sam geht schon gut, 2 Stunden, ja. Mhm. Ist schon ein bisschen weiter.
1: Okay. Aber dafür kann man ein paar Pilze zu dir reinbringen.
2: Dafür hat der Rucksack halber schwerer, ja.
1: Alles klar. Grüß mal die Lara oben, das war einmal bei uns da, gell?
2: Ganz genau, ja. Er hat sich das letzte Mal gesagt, ich sollte eine Grüße ausrichten.
1: Ja, dann schön, sagst du auch einen schönen Gruß. Und überhaupt, die zu dir und zu den Leuten auch einen schönen Gruß. Und dann hören wir uns das nächste Mal wieder, gell?
2: Dankeschön. Schöne Grüße zurück.
1: Danke dir. Vierte dann.
2: Vierte, danke.
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1: Wir schalten jetzt auch aufs Hochplateau, und zwar auf die Seiser Albe. Sempi, mal am Schlernhaus in Harald. Guten Morgen.
2: Hallo, wunderschönen guten Morgen da vom Schlernhaus.
1: Harald, bei Einkommen alles gut noch, oder? Jetzt im Hochsommer?
2: Ja, da jetzt hat es ein bisschen runtergekehrt. Jetzt ein bisschen der Regentage, was eigentlich ganz gut tut. Ja, ein bisschen putzen und aufräumen und mal wieder Bastelarbeiten machen. Und für die Natur ist es ja leidgut.
1: Und fürs Wasser habe ich gehört, oder hast du auch Probleme oben bei dir auf der Hütte?
2: Nein, Gott sei Dank nicht. Wir sind da eigentlich halben ganz gut mit dem Wasser. Wir haben da neben Haus eine Quelle. Es rinnt zwar ziemlich weniger, aber halben noch leicht geworden. Also wir haben da riesen, riesen Glück.
1: Du, wir haben ja schon ein paar Mal erzählt, dass du einen langen Tag hast für dich. Also du und die Silvia, also deine Frau, er ist vierte Bärde praktisch der Hütte. Wie lange schon eigentlich?
2: Ja, wir zwei sind heuer in 28. Sommer, das wir es feiern. Ja, und am ersten haben wir Eltern gehabt, 23 praktisch. Wir vorgesehen haben auf 50 Jahre Feier gehabt, Familie Gasser, und wir haben es eben schon 28. Mhm. Lange Zeit.
1: Habt ihr es fest gefeiert, oder?
2: Heute haben wir dann im Winter. Nein, feiern, keine große Feier gemacht. Die Feier, was wir jetzt gemacht haben, ist hier ein neues Geiz aufgestellt haben, auf dem Gipfel, und das ist unsere Feier. Das ist praktisch ein Denkmal für die 50 Jahre Familie Gasser.
1: Du, und es wird auch nicht ganz einfach sein, aus einer Kreuz aufzustellen. Was muss man da alles bedenken?
2: Ja, nein, das ist logisch, ist eine lange Prozedur. Aber man muss von Amt zu Amt, in erster Linie Gemeinde, Naturpark, Amt für Natur, Statik und so weiter. Und nein, aber es ist Peri gegangen, alles zusammen. Wir haben die Idee gehabt, mit der Kunstschule Gräden zusammenzuarbeiten, denen es super Projekte geliefert haben. Und eins haben wir dann ausgewählt, und zwar das von Hannes Würz. Durch verschiedene Argumente, logischerweise Statik und Material und nicht zuletzt logischerweise, wie es ausschaut. Und nein, es ist super.
1: Ich kann gerade sagen, weil Statik muss ja echt ein bisschen etwas heben, aber wenn du eine Sau rennt, wie oft einmal kraxeln sie auf dem Kreuz auch noch, nicht?
2: Ja, ganz genau. Die Leute sind überall oben. Nein, es ist schon auch mit den Sticker, mit den Ozeanbildeln, alles wird voll umgepickt, und eben, es wird überall auch gebrannt, genau wie du sagst. Davon Kreuzung normalerweise hat auch niemand nicht verloren, aber ja, es ist halt ein Tag für jeden Foto, und Ding muss halt werden die Plätze gemacht. Und deswegen, ja. Das muss einiges aushalten. Ganz genau.
1: Das heißt, du musst den in Beton fassen. Was musst du mit dem?
2: Nein, wir haben da einen Peri-Sockel gemacht. Wir haben einen guten Stein untergehabt und da haben wir 80 cm Rolle gebracht. Und im Rest haben wir ein bisschen zugegossen. Aber ganz unauffällig, dass man fast nichts sieht von einem. Weil das muss man logischerweise auch bedenken. Ich darf da nicht in der Natur einfach mal Beton gießen. Also das ist ganz, ganz minimal. Wir haben alles in Stein gebracht. Richtig.
1: Alles klar.
2: Gemacht, also. Ja.
1: Von Schlernhaus habe ich, wie weit gestern sind wir auf dem Kreuz?
2: Ah, das sind 15, 20 Minuten.
1: Ah, nicht mehr,
2: das okay. Ein Spaziergang. Nein, das sind immer viele Höhenmeter von da. Wir sind 2,54 und da oben sind es nochmal 100 Meter mehr.
1: Alles klar. Du, Harald, ich habe ja auch einen Haufen Schlafplätze, weil es ja relativ riesig ist bei dir oben, also 110 oder 100 Schlafplätze miteinander. Hast du die alle ausgebucht oder hat jemand noch Chance, etwas zu kriegen?
2: Ja, die Chance, etwas zu kriegen, ist wirklich klein, wenn jemand aussagt. Bis sind wir ausgebucht. Bis 20. September sind wir so gut wie ausgebucht. Das sind schon oft einmal eben Leute, die aussagen, natürlich durch Krankheit oder was weiß ich nicht, durch welche Ausfälle passiert schon. Aber sonst sind wir wirklich sehr gut gebucht. Aber Zimmer an, ich. Sommerplätze, ja, wir haben gehabt 120, ich habe sie jetzt reduziert auf 95, weil einfach die Leute haben Familien sein, und dann lasse ich die in Sommer 6 oder 7 Zimmer, dann lasse ich die alleine, wenn sie auch Leute zu 4 sind. Einfach, dass es ein bisschen privat wäre, und das ist feiner für Leute. Das wird wirklich geschätzt.
1: Ja, wenn jemand also praktisch noch last minute, sage ich jetzt mal, möchte schauen, ob bei dir um etwas frei ist, dann meldet er sich bei dir, oder hast du auf der Internetseite, wo man nachschauen kann?
2: Nein, das geht eben alles leider online. Ja, da haben wir ein eigenes Programm, was wir jetzt über Jahre allem wieder weiterentwickelt haben, weil es ist ja ziemlich kompliziert, weil wir ja von einem Bett bis 10 Plätze Zimmer haben. Und dann ist das ziemlich kompliziert, also ein Programm, als wir ein Hotelprogramm herzunehmen. Und da haben wir mit der Firma zusammengearbeitet und haben in den letzten Jahren ein ganz bäriges Buchungsprogramm erstellt. Das funktioniert eigentlich tadellos.
1: Perfekt. Haben wir wieder was zu fragen von dir oben? Ich schicke dir und deine Leute oben auf dem Sternhaus einen schönen Gruß, habe ich, Harald, und dann bis zum nächsten Mal wieder.
2: Ich bedanke mich recht herzlich. Und ja, und in die Leute, wenn es Interesse hat, auf Sky zu uns zu schauen, das steht jetzt lang. Deswegen, es müssen nicht alle auf einmal kommen. Und es zahlt sich aus, das ist wirklich toll gemacht. Und danke und bis zum nächsten Mal. Alles Gute.
1: Danke dir, gell? Pfiat dir dann.
2: Pfiat dich, servus, danke dir.
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1: Wir schalten jetzt in den Finchgau aue und zwar im Westen Südtirol, Sempi Gresma auf der Weißkugelhütte in Norbert. Guten Morgen.
2: Hallo, guten Morgen.
1: Wie geht's bei Ihnen oben auf dem Finchgau?
2: Ah, oh, eins geht's gut.
1: Eng geht's gut, das heißt ein Haufen Leute wahrscheinlich unterwegs, Hochsaison logisch wie überall.
2: Ja genau, jetzt in August ist schon ziemlich viel los gewesen, jetzt haben wir auch ein schönes Wetter gehabt und halt feine Temperaturen da oben.
1: Du, die Weißkugelhütte ist ja hat eine ganz eigene, etwas so gelegene Atmosphäre. Was macht denn das für dich besonders, sag ich es mal?
2: Ja, sagen wir auch in der Hochsaison, wenn wir gerade geredet haben, es ist da oben nie so ganz extrem viel los. Also es kommen schon viele Leute, wenn schönes Wetter ist, aber es ist nie extrem Übertourismus, sagen wir mal so. Es ist ein bisschen angelegen. Das Tal ist groß, es ist ein riesen Wandergebiet. Das heißt, wenn man ein bisschen Ruhe sucht, findet man es halt auch eigentlich halb.
1: Das heißt, weil es weit zu gehen ist, weil meistens ist es ja so, dass wenn die Hütten weiter zu gehen sind, dann gehen die Leute eher nicht so viel nach gern.
2: Ja, hallo, sagen wir so, es gibt verschiedene Wege. Wenn man den kürzesten nimmt, ist es eigentlich nicht so weit. Es sind 500 Höhenmeter. Wenn man kaputt geht, ist man in 1,5-2 Stunden auch da auf der Hütte.
1: Aber zum Glück ist noch nicht so viel Nahrung überlaufen, oder? Irgendwie muss man sagen.
2: Ja, muss man sagen, ja. Also wir genießen es auch, wenn nicht übertrieben viel ist. Wir haben gerne etwas los, dass wir auch ein bisschen Arbeit haben. Aber manchmal ist es fein, wenn es ein bisschen ruhiger ist.
1: Du, Norbert, welcher Getränk oder welcher Gericht ist denn bei Ihnen gehoben der absolute Klassiker auf der Hütte?
2: Ja, also auf jeden Fall der Kaiserschmarrn. Das ist ganz wichtig, machen wir auch selber. Werden wir wieder starten in die Preiselbeeren mit hausgemachter Preiselbeermarmelade. Und als nächstes würde ich sagen, auf jeden Fall auch die Käsknädel mit dem Finchgerkäse.
1: Was haben wir denn da für Finchgerkäse?
2: Da haben wir von der Mila einen Finchgerkäse.
1: Du, und auf dem Weg zu Enkau ist ein Haufen Viechler, was man begegnet, oder?
2: Ja, es sind viele. Also in erster Linie sind ganz viele Schafe. Also generell da in Langtaufer sollen zur Sommerweide. Nachher, wenn man Glück hat, sieht man auch die Starnbeck. Was wir jetzt in letzter Zeit viel gesehen haben, ist auch der Adler und der Parkgeier. Und ganz cool auch die Hermelin schwirren halt ein bisschen um der Hütte.
1: Ah, das ist nicht letzt. Aber kriegt man nicht zu sehen oder sind die eben Schiere?
2: Sie sind sehr schüchtern, aber man sieht sie alle weil öfter. Das ist ganz cool, wenn man so ein bisschen umschaut, sieht man sie umhupfen durch die Starn.
1: Ah, cool. Du, und für einen Erstbesucher bei dir auf der Hütte oben, will einen Tipp taschen du ihm geben, damit die Weißkugelhütte in Erinnerung bleibt?
2: Ich würde sagen, auf jeden Fall vom Parkplatz von Melog aus in Dreierweg auch gern zu einem Auberstarten. Dann hat man eine wunderschöne Aussicht, macht man gleich ein bisschen Höhe und geht da richtig schön Richtung Talschluss hinter. Und nachher natürlich, wenn man auch bei der Hütte angewiesen ist, dann auch zum Sprung in den Gletscherpfad. Also wirklich, man kann bis zum Gletscher zugehen, bis zu der Gletscherzunge. Und nachher einen alten Weg eingehen, dann sieht man auch, wo früher der Gletscher gewesen ist.
1: Alles klar, wahrscheinlich wird drauf in Zugang sein, gell?
2: Ja, viel.
1: Na nix, Norbert, ich schicke dir und deine Leitung auf der Weißkugelhütte einen schönen Gruß aui. Und ich freue mich dann wieder aufs nächste Mal Gespräch.
2: Ja, super, danke dir. Freu mich auch.
1: Mach's gut, gell? Pfiati.
2: Pfiati, danke.
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1: 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Guten Morgen, ich bin Florian Scheringer. In Bozen ist eine ältere Fußgängerin von einem Auto angefahren worden. Sie wurde lebensbedrohlich verletzt. Der Autofahrer beging Fahrerflucht. Keine Änderungen für die Bürger, das verspricht die italienische Post nach den jüngsten Befürchtungen, dass viele Postämter in kleinen Gemeinden bald nur noch einen Tag pro Woche geöffnet haben könnten. Laut der Post bleibt der Service unverändert. Im Trentino ist ein Mann wegen des Verdachts auf eine Ebola-Infektion in Quarantäne. Er ist vor kurzem aus dem Kongo zurückgekehrt. Jetzt wird getestet, ob er wirklich Ebola hat. Neue russische Drohnenangriffe haben mindestens 22 Tote in der Ukraine gefordert. Allein in einem Einkaufszentrum im Südosten des Landes starben 16 Menschen. Bei einem Fußballspiel im deutschen DFB-Pokal zwischen Mannheim und Kaiserslautern hat es heftige Ausschreitungen unter den Fans gegeben. 85 Menschen wurden dabei verletzt.
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4: Nach den teils ergiebigen Regenfällen der letzten Tage erreichen uns nun wieder deutlich trockenere Luftmassen. Die bodennahen Luftschichten sind aber zum Teil noch recht feucht. Deshalb beginnt der heutige Tag im Pustertal zum Beispiel mit Hochnebel. In den nächsten Stunden werden sich diese Restwolken aber auflösen und es wird im ganzen Land recht sonnig. Die Quellwolken am Nachmittag bleiben heute harmlos. Und die Temperaturen steigen wieder an. Sie erreichen 22 Grad im Vöningen-Wipptal bis 29 Grad im Unterland und 13 Grad gibt es auf den Bergen in 2000 Metern. Morgen Sonntag geht es recht ähnlich weiter. Die meiste Zeit überwiegt der Sonnenschein bei Höchstwerten bis rund 30 Grad. Auch am Montag bleibt es recht sonnig mit einzelnen gewittrigen Schauern am Nachmittag. Der Dienstag verläuft dann wieder wechselhafter. Das waren die aktuellen Aussichten mit Philipp Dardorotti.
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5: Gute Meldungen von Südtirols Straßen. Ihr kommt gut voran, außer auf der Brennerbahn, auf der Brenner Autobahn A22 zwischen Abschnitt Pontigl, Mautstelle Starzing gibt es eine Viertelstunde Zeitverlust.
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Das Frühstücksradio am Samstag, heute der 22. August. Kurze Kaffeepause für mich und dann geht's weiter hier bei uns am Vormittag mit noch einigen interessanten Themen und natürlich der vollbepackten Holiday Music Playlist.

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3: Bozen, Seniorin von Auto erfasst und schwer verletzt. Öffnungszeiten der Postämter sollen doch nicht verkürzt werden. Das Wetter überwiegend sonnig. Ich bin Florian Scheringer, guten Morgen.
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3: Schon wieder ist in Bozen eine ältere Frau, die zu Fuß unterwegs war, angefahren worden. Sie wurde lebensgefährlich verletzt. Passiert ist der Unfall an einer Kreuzung im Don Bosco-Viertel, wie die Tageszeitung Alto Adige berichtet. Ein Auto hat ein Motorrad gerammt, das dann wiederum die 79-jährige Frau getroffen hat. Der Autofahrer, der den Unfall verursacht hat, ist geflohen. Die Polizei fahndet nach ihm. Die italienische Post weist die Vorwürfe zurück, dass man den Service in Südtirol zurückfahren wolle. Die geplante Neuorganisation der Postämter habe keine Auswirkungen auf die Bürger, heißt es in einer Stellungnahme. Der Service bleibe derselbe. Damit reagiert die Post auf die Fachgewerkschaft im AGB GGL, die befürchtet hatte, dass viele Postämter in kleineren Südtiroler Gemeinden nur noch einen Tag in der Woche offen haben könnten. In Griechenland hat es diesen Sommer besonders viele Waldbrände gegeben. Seit Jahresbeginn wurden deswegen schon über 300 Menschen festgenommen. Takis Zaphos berichtet aus Athen.
4: Die meisten Festnahmen gehen auf Fahrlässigkeit zurück. Nur in 34 Fällen geht die Feuerwehr von Brandstiftung aus. Wie schnell aus Leichtsinn ein Waldbrand entstehen kann, zeigt ein Fall von vergangener Woche auf Kreta. Ein Urlauber grillte mit Holzkohle nur wenige Dutzend Meter von einem Wald entfernt. Kurz darauf brach dort ein Feuer aus. Der Mann sagte den Behörden, er habe nicht gewusst, dass Grillen im Freien bei starkem Wind und extremer Trockenheit tabu ist.
3: Bei neuen russischen Drohnenangriffen auf die Ukraine sind mindestens 22 Menschen ums Leben gekommen, darunter mehrere Kinder. Zwei Drohnen haben ein belebtes Einkaufszentrum in der Heimatstadt von Präsident Zelensky getroffen. Allein dort wurden 16 Menschen getötet. Die Ukraine wehrt sich mit Gegenschlägen und hat wieder hunderte Drohnen auf Russland abgefeuert. Dabei wurde unter anderem eine Ölraffinerie getroffen. In Tarent in Apulien sind am Abend die 20. Mittelmeerspiele eröffnet worden. Es nehmen Sportler aus 26 Ländern rund ums Mittelmeer teil. 27 Disziplinen gibt es, vom Basketball über Leichtathletik bis hin zu Wasserski. Staatspräsident Mattarella hat die Spiele offiziell für eröffnet erklärt. Sie dauern 2 Wochen. Und stellenweise ist es noch nebelig, ansonsten kommt die Sonne raus. Gleich mehr zum Wetter.
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3: Fast im ganzen Land scheint die Sonne, nur im Pustertal und Gardertal gibt es noch ein paar hartnäckige Nebelfelder. Jetzt hat es 18 Grad in Salon, 15 in Laas, 11 in Franzensfeste und 9 Grad messen wir in Bretau. Auf 22 bis 28 Grad steigt das Thermometer heute noch, richtig angenehm zum Rausgehen also. Am Nachmittag wird es ein bisschen bewölkter, regnen sollte es aber so gut wie gar nicht.
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8: Einen schönen guten Morgen aus der Landesverkehrsmeldezentrale wünscht Renate Stauder. Auf der Brenner Autobahn gibt es in Fahrtrichtung Süden zwischen dem Brenner und Störzing 2 Kilometer Stau wegen Überlastung. Wegen des Stadtlaufs in Lurenz sind die Stadtstraße Schluderens-Daufers und die Landesstraße Lurenz-Malz im Stadtgebiet von Lurenz von 10 Uhr bis 14 Uhr für den Verkehr gesperrt. Der Verkehr wird örtlich umgeleitet. Gute Fahrt!
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1: Du suchst einen ruhigen Nebenjob, SD Security sucht engagierte Nachtportiere für den Raum Brunneck und Umgebung. 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Sie lieben Schmuck und möchten ihn nicht nur tragen, sondern auch aktiv damit arbeiten. 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
1: Delana Franz GmbH in St. Lorenzen sucht zum sofortigen Eintritt eine Mithilfe im Büro und Verwaltung. 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Und eine Reinigungskraft in Teilzeit ab September bis 14. 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Dann schreibe an info@naves.it. 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Die Kanzlei Leiter in Bruneck sucht einen Verwaltungsmitarbeiter, Mitarbeiterin in Voll- oder Teilzeit, gerne auch zum sofortigen Eintritt. 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Weitere Infos unter www.avv-leiter.it. 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
3: Kritik aus dem Finchgau an Straßenprojekt in Nordtirol. Fußgängerin nach Unfall in Bozen in Lebensgefahr. Das Wetter teils sonnig, teils bewölkt. Ich bin Florian Scheringer, schönen Vormittag.
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3: Umweltschützer im Finchgau zeigen sich besorgt über die Pläne, die Fernpassstraße zwischen Nordtirol und Bayern auszubauen. Mehr Verkehr gäbe es dadurch nicht nur am Fernpass, sondern auch weiter über den Reschen bis nach Südtirol, sagt die Umweltschutzgruppe Finchgau. Vor allem für den Güterverkehr werde die Strecke attraktiver und den wolle man nicht im Finchgau. Deshalb fordern die Umweltschützer eine grenzüberschreitende Analyse, wie genau sich der Ausbau auf die Verkehrsmengen auswirken würde. Schon wieder ist in Bozen eine ältere Frau, die zu Fuß unterwegs war, angefahren worden. Sie wurde lebensgefährlich verletzt. Passiert ist der Unfall an einer Kreuzung im Don Bosco-Viertel. Ein Auto hat ein Motorrad gerammt, das dann wiederum die 79-jährige Frau getroffen hat. Der Autofahrer, der den Unfall verursacht hat, ist offenbar geflohen. Die italienische Post weist die Vorwürfe zurück, dass man den Service in Südtirol zurückfahren wolle. Die geplante Neuorganisation der Postämter habe keine Auswirkungen auf die Bürger, heißt es in einer Stellungnahme. Der Service bleibe derselbe. Damit reagiert die Post auf die Fachgewerkschaft im AGB GGL, die befürchtet hatte, dass viele Postämter in kleineren Südtiroler Gemeinden nur noch einen Tag in der Woche offen haben könnten. In den USA wird nicht weiter gegen TikTok ermittelt. Vor 2 Jahren hatte das Justizministerium die chinesische Plattform verklagt, weil sie Daten von Kindern gesammelt hat. Jetzt gibt es einen Vergleich. TikTok zahlt 400 Millionen Dollar. Im Gegenzug werden die Ermittlungen eingestellt. Diana Kramer berichtet.
4: Die Klage stammte noch aus der Amtszeit des früheren US-Präsidenten Joe Biden. Der Vorwurf damals, TikTok habe zugelassen, dass Kinder unter 13 Jahren ohne Zustimmung ihrer Eltern Accounts anlegen konnten. Damit habe die Plattform gegen das Gesetz zum Datenschutz bei Kindern verstoßen. Inzwischen hat TikTok seine Datenschutzpraxis aber geändert. Der Vergleich sei deshalb nicht als Schuldeingeständnis zu bewerten, heißt es. Das US-Geschäft von TikTok lenkt seit Anfang des Jahres eine amerikanische Firma.
3: In Tarent in Apulien sind am Abend die 20. Mittelmeerspiele eröffnet worden. Es nehmen Sportler aus 26 Ländern rund ums Mittelmeer teil. 27 Disziplinen gibt es, von Basketball über Leichtathletik bis hin zu Wasserski. Staatspräsident Mattarella hat die Spiele offiziell für eröffnet erklärt. Sie dauern 2 Wochen. Und ein paar hartnäckige Wolken halten sich noch. Alles weitere zum Wetter hören Sie gleich.
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3: Ein freundlicher Mix aus Sonne und Wolken macht sich breit. Mit den Temperaturen geht's jetzt langsam bergauf. Aktuell messen wir 17 Grad in Gargazon, 15 in Völs, 12 in Toblach und 7 Grad hat es in Sulden. Höchstwerte von 22 bis 28 Grad erreichen wir heute noch, bei einer niedrigen Regenwahrscheinlichkeit am Nachmittag. Auch morgen Sonntag wird es überwiegend freundlich.
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6: Schönen Vormittag aus der Landesverkehrsmeldezentrale. Auf der Brenner Autobahn in Richtung Norden zwischen Verona Nord und Ala Avio Kolonnenverkehr wegen Überlastung. In Richtung Süden zwischen dem Brenner und Sterzing 2 Kilometer Stau wegen Überlastung. Und immer in Richtung Süden zwischen Bozen Süd und Affi abschnittsweise Kolonnenverkehr und Stau wegen Überlastung. Auf der Finchgauer Staatsstraße bei Eyers Stau nach einem Unfall. Auf der Pustertaler Staatsstraße in Richtung Inichen zwischen Bruneck und Percha Stau wegen Überlastung. Wegen des Stadtlaufs in Glurns sind die Stadtstraße Schluderns-Taufers und die Landesstraße Glurns-Malz im Stadtgebiet von Glurns von 10 bis 14 Uhr für den Verkehr gesperrt. Der Verkehr wird örtlich umgeleitet. Gute Fahrt!
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Schönen Vormittag. In Kürze ist es 10, 5 Minuten fehlen dran und wir haben die Playlist voll bepackt. Zum Beispiel mit Hits wie diesen hier von Dua Lipa, Hallucinate, oder hier Niall Horan mit Heaven. Am Mikrofon Albert, der Jakob.

0: Der Text handelt davon, am Morgen früh aufzuwachen, während die Welt noch schläft.
1: Hallo, hier ist Möwe, ich bin Melli.
2: Und hier ist der Clemens.
1: Und wir wollten euch kurz was zu unserem neuen Song Mama Told Me erzählen. Und zwar haben wir den gemeinsam mit den Basco Brothers geschrieben in unserem Studio. Und in dem Song geht es einfach darum, dass geht's um Heartbreak. Aber dass wir uns davon nicht unterkriegen lassen und niemand sollte sich davon unterkriegen lassen. Und dass Mamas immer einen guten Rat für einen haben, wenn man mal down ist. Ja, ja, so viel zu unserem Song. Wir wünschen euch noch einen richtig nicen Sommer und hoffen, ihr macht richtig gute Memories zu unserem neuen Song Mama Told Me. Tschüss!
0: Das Duo Möwe hat plattformübergreifend weit über 300 Millionen Streams generiert. Schön, dass das Duo Möwe trotz gegensätzlicher Charaktere, also Melanie gilt als die Rebellin mit einer Vorliebe für Tattoos, während Clemens eher als der besonnene, charmante Planer des Duos beschrieben wird, so gut harmoniert und seine Fans mit ihrer Musik begeistert.

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0: mit den Top-Hits geht's hier bei uns in das neue Wochenende. Ja? Und wir haben jetzt mehr zum Thema Women's Run, denn diese Woche wurde schon der Countdown gestartet. Der 14. Women's Run Brixen geht am 28. August mit über 1500 Teilnehmerinnen aus dem ganzen Land und darüber hinaus über die Bühne. Die Farbe des diesjährigen T-Shirts, die neue Strecke sowie weitere Informationen und Details zum Run hat Evi Hilbold vom OK-Team Women's Run Brixen für uns.
1: Das Geheimnis ist jetzt endlich gelüftet. Die Farbe des heurigen Women's Run T-Shirts ist türkis. Türkis für die Farbe des klaren Wassers, steht für Ruhe, Leichtigkeit und Freiheit und passt somit auch perfekt zu unserem Event, bei dem Bewegung und Gemeinschaft sowie auch die Freude im gemeinsamen Erleben im Mittelpunkt stehen. Ein bisschen Pink muss bei uns natürlich auch dabei sein, deswegen wird die türkise Farbe ergänzt mit einem Haufen Pink, sodass es auch kohärent ist mit unserem Women's Run Look. Das Leibele ist wieder sehr hochwertig, es ist sehr angenehm zu tragen und ist eben auch mit der Unterstützung von Langstreckenläufer Hermann Achmüller entwickelt worden, der sich in dem Bereich eben sehr gut auskennt. Also wir freuen uns schon sehr, dass die ganzen 1500 Teilnehmerinnen dann in Brixener Domplatz am 28. August in ein türkises Farbenmeer verwandeln werden. Die Strecke ist heuer ein bisschen verändert, aufgrund von ein, zwei Baustellen, die wir ein bisschen umgehen müssen, haben wir eben die Strecke auch wieder abgeändert. Sie ist 4,65 Kilometer lang und führt durch die Brixener Altstadt. Die letzte Runde wird dann zweimal gelaufen und Start und Ziel ist wie gewohnt der Domplatz. Zwischendrin wird es dann eine kleine Erfrischung geben und am Domplatz dann im Ziel gibt es eben auch eine kleine Verpflegung für die ganzen Teilnehmerinnen und Teilnehmer. Für alle, die was nicht mitlaufen, aber echt dabei sein wollen und mit ins Mitfeiern wollen, gibt es natürlich auch einiges. Es spielt die Band Sitting Bull ab 20 Uhr. Es gibt zu essen und es gibt zu trinken. Und wir freuen uns sehr, dass wieder zahlreich alle erscheinen und mit uns auf dem Domplatz den besonderen Tag mitfeiern.
0: Übrigens, innerhalb weniger Stunden war das Teilnehmerfeld des Women Run 2026 voll mit dabei. Auch ein besonderer Gast, erzählte uns Evi Hilbold.
1: Wir haben heuer auch wieder einen Special Guest. Also es sind ja allem ganz viele Frauen aus dem ganzen Land, aus Politik, aus Gesellschaft, aus Sport und aus Wirtschaft, die mitlaufen. Heuer freut uns umso mehr, dass unsere Biathlon-Königin, die Dorothea Viera, mit dabei sein wird, mit ihrer Freundin und Wegbegleiterin, der Federica Sanfilippo. Also die zwei Sportlerinnen werden ebenfalls im türkisen Women's Run Shirt an den Start gehen und gemeinsam mit den anderen Teilnehmerinnen die Strecke bewältigen. Also wir freuen uns schon sehr. Natürlich auch, dass der Lauf so gut umkommt und dass die Atmosphäre einfach extrem toll ist und wirklich ein ganz schönes Miteinander. Also wir sind schon voll in die Vorbereitungen. Die Starterbags werden jetzt noch gefüllt. Es ist noch einiges zu tun, bis dann am nächsten Freitag, am 28. August, alles ready ist für unsere 14. Ausgabe des Women's Run Brixen. Kommt alle, wir freuen uns ganz fest davon.
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Radio Holiday, Samstagvormittag, 16 nach 10, also Viertel nach 10. Und eine neue entdeckte Schlangenart auf Neuguinea trägt jetzt den Namen von Guns N' Roses Gitarrist Slash. Die rund 70 cm lange rotbraune Lielaphis Slashy ist ungiftig und vor allem nachts in tropischen Wäldern unterwegs. Slash selbst, großer Reptilienfan, zeigte sich von der ungewöhnlichen Ehrung begeistert. Und passend dazu haben wir jetzt Musik von Guns N' Roses.

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1: Einen schönen Vormittag aus der Landesverkehrsmeldezentrale wünscht Renate Stauder. Brenner Autobahn. In Richtung Süden gibt es zwischen dem Brenner und Sterzing 2 Kilometer Stau und zwischen Klausen und Affi Kolonnenverkehr und Stau wegen Überlastung. Und auch in Richtung Norden kommt es zwischen Verona Nord und Trient Süd zu Kolonnenverkehr wegen Überlastung. Zu Kolonnenverkehr und Stau wegen Überlastung kommt es weiters abschnittsweise auf der Pustertaler Staatsstraße zwischen Mühlbach und Bercha in beiden Richtungen, abschnittsweise auf der Finchgauer Staatsstraße zwischen Algund und Schlanders in beiden Richtungen und zusätzlich kommt es bei Eiers zu Behinderungen und Stau nach einem Unfall. Und auf der Gröner Staatsstraße Talleinwärts bei St. Ulrich. Wegen des Stadtlaufs in Glurns sind die Stadtstraße Schluderans-Taufers und die Landesstraße Glurns-Malz im Stadtgebiet von Glurns bis 14 Uhr für den Verkehr gesperrt. Der Verkehr wird örtlich umgeleitet. Gute Fahrt!

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3: Trentino Negativtest bei Ebola-Verdachtsfall. Finschker Umweltschützer kritisieren Straßenprojekt in Nordtirol. Das Wetter überwiegend freundlich. Ich bin Florian Scheringer, schönen Vormittag.
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3: Entwarnung im Trentino. Der Mann, der vor kurzem aus dem Kongo zurückgekehrt ist und jetzt in Quarantäne war, ist nicht an Ebola erkrankt. Er wurde negativ getestet. Das hat das Gesundheitsministerium bekannt gegeben. Er hatte Symptome gezeigt und war deswegen vorsichtshalber isoliert worden. Im Kongo herrscht zurzeit eine große Ebola-Epidemie. Tausende sind schon gestorben. Umweltschützer im Finchgau zeigen sich besorgt über die Pläne, die Fernpassstraße zwischen Nordtirol und Bayern auszubauen. Mehr Verkehr gäbe es dadurch nicht nur am Fernpass, sondern auch weiter über den Reschen bis nach Südtirol, sagt die Umweltschutzgruppe Finchgau. Vor allem für den Güterverkehr werde die Strecke attraktiver und den wolle man nicht im Finchgau. Deshalb fordern die Umweltschützer eine grenzüberschreitende Analyse, wie genau sich der Ausbau auf die Verkehrsmengen auswirken würde. Schon wieder ist in Bozen eine ältere Frau, die zu Fuß unterwegs war, angefahren worden. Sie wurde lebensgefährlich verletzt. Passiert ist der Unfall an einer Kreuzung im Don Bosco-Viertel. Ein Auto hat ein Motorrad gerammt, das dann wiederum die 79-jährige Frau getroffen hat. Erst vor 4 Wochen war eine ältere Frau im Stadtviertel Gries von einem Auto erfasst worden. Sie ist dann wenige Tage später im Krankenhaus gestorben. Im Südosten der Ukraine ist ein belebtes Einkaufszentrum von einer russischen Drohne getroffen worden. Dabei wurden mindestens 16 Menschen getötet. 9 Menschen werden noch vermisst, darunter 2 Kinder. Ulf Mauder berichtet aus Moskau.
4: Präsident Zelensky in Kiew sprach von einem brutalen Terrorangriff gegen Zivilisten. Derweil gab es auch heute Nacht wieder Angriffe. In Kiew wurden Eisenbahnanlagen getroffen, es gab erneut Opfer. Die Ukraine wehrte sich indes mit Gegenangriffen. Hier in Moskau melden die Behörden Drohnenattacken und in Samara im Süden Russlands wurde eine Ölraffinerie getroffen. Zudem gab es mehrere Verletzte im Lager eines getroffenen Online-Versandhändlers.
3: Die Kurzvideo-App TikTok hat sich von den Ermittlungen in den USA wegen des Sammelns der Daten von Kindern gewissermaßen freigekauft. TikTok hat sich mit der Justiz auf einen Vergleich in Höhe von $400 Millionen geeinigt. Vor 2 Jahren hatte das US-Justizministerium die Plattform verklagt, weil Kinder unter 13 dort ohne Zustimmung ihrer Eltern Accounts anlegen konnten. Ein Verstoß gegen das Datenschutzgesetz bei Kindern. In der Zwischenzeit hat TikTok in den USA unter anderem den Eigentümer gewechselt. Dort wird die App nicht mehr von einer chinesischen, sondern von einer amerikanischen Firma betrieben. Und im ganzen Land wechseln sich Sonne und Wolken ab. Gleich mehr zum Wetter.
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3: Auch die Pusterer bekommen jetzt langsam die Sonne zu sehen, die Wolken werden weniger. Jetzt hat es 19 Grad in Naturns, 18 in Kollmann, 15 in Ridnaun und 14 Grad messen wir in Sexten. Im ganzen Land gibt es jetzt abwechselnd Sonne und Wolken. Am Nachmittag nimmt die Bewölkung dann etwas zu. Regnen sollte es aber nicht. Die Temperaturen steigen auf 22 bis 28 Grad.
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8: Einen schönen Vormittag aus der Landesverkehrsmeldezentrale wünscht Renate Staudach. Brenner Autobahn. In Richtung Süden gibt es zwischen dem Brenner und Sterzing 2 Kilometer Stau und zwischen Klausen und Affi Kolonnenverkehr und Stau wegen Überlastung. Und auch in Richtung Norden kommt es zwischen Verona Nord und Trient Süd zu Kolonnenverkehr wegen Überlastung. Zu Kolonnenverkehr und Stau wegen Überlastung kommt es weiters abschnittsweise auf der Pustertaler Staatsstraße zwischen Mühlbach und Bercher in beiden Richtungen, abschnittsweise auf der Finchgauer Staatsstraße zwischen Algund und Schlanders in beiden Richtungen und zusätzlich kommt es bei Eiers zu Behinderungen und Stau nach einem Unfall. Und auf der Gröner Staatsstraße Talleinwärts bei St. Ulrich. Wegen des Stadtlaufs in Glurns sind die Stadtstraße Schluderns-Taufers und die Landesstraße Glurns-Malz im Stadtgebiet von Glurns bis 14 Uhr für den Verkehr gesperrt. Der Verkehr wird örtlich umgeleitet. Gute Fahrt!
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11: Genau, das Wochenende auf Radio Holiday. Eine knappe Stunde sind wir noch gemeinsam unterwegs und wir suchen die Sonne oder sagen wir so, wir folgen der Sonne. Following the Sun, so wie es auch Super High und Mika machen. Maybe.

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1: Zu Gast heute im Holiday-Wandertipp Manuela Ecker und ihre Hündin Maila. Liebe Manuela, wohin dürfen wir heute mit dir und Maila wandern?
2: Bei unseren Wanderungen achte ich vor allem darauf, dass die Maila richtig viel Spaß hat, dass die Wege hundefreundlich sein und, was natürlich ganz wichtig ist, dass es auch genug Abkühlung gibt. Deswegen kommt von uns der nächste Tipp zum tristen See in Mühlwalder Tal. Das ist auch eine von unseren Lieblingswanderungen, die wir versuchen, jeden Sommer mindestens einmal zu machen.
1: Das klingt ja wirklich wunderschön. Wo startet denn diese Wanderung genau?
2: Starten tut die Wanderung beim Nevesstausee, wo wir dann erst Richtung Chemnitzer Hütte wandern und dann weiter über den Kellerbauerweg.
1: Und wie verläuft der Weg?
2: Das ist ein relativ flacher Höhenweg, wunderschön im Panorama. Und wie gesagt, in einem Stindl erreicht man dann den schönen Pristensee.
1: Was erwartet uns, wenn wir das Ziel der Wanderung erreicht haben?
2: Beim See herumkommen sind wir ungefähr auf 2300 Meter. Und es ist natürlich ein Spurkehler als weiter unten im Tal. Wir haben etwas zu essen mitgenommen und genießen da einfach die Zeit und die Ruhe.
1: Und wie finden wir anschließend wieder zurück? Also welchem Weg folgen wir für den Abstieg?
2: Danach können Sie über den gleichen Weg noch wieder zurückkehren, bei der Chemnitzer Hütte einkehren. Wir empfehlen auf jeden Fall das Essen und einen guten Kaffee beim Roland. Und dann wandern wir wieder zurück zum Nevesstausee.
1: Und wem würdest du diese Wanderung also besonders empfehlen?
2: Die Wanderung empfehlen wir vor allem Ende Juni bis in September. Und die Wanderung macht natürlich noch mehr Spaß, wenn richtig schönes Wetter ist und das den ganzen Tag ausnutzen könnt. Noch mehr Infos und Fotos dazu findet ihr in unserem Hundebuch, unserer schönsten Hundewanderung in Südtirol.
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0: Christian Theiner mit Tonight und Colby Calais mit I Do, das sind die Top-Hits in der Holiday-Playlist. In dieser Woche haben wir über das Jubiläum von SAV Steinhaus gesprochen. 60 Jahre feiern die, 60 Jahre Fußballgeschichte, Leidenschaft und Gemeinschaft. Der SAV Steinhaus feiert heuer ein ganz besonderes Jubiläum.
1: Ja, ich bin jetzt seit mittlerweile über 10 Jahren bei der Starrasau. Und wenn man auf die vergangenen 60 Jahre zurückblickt, kann da von den Erfolgen oder Momente reden, wo ich dabei gewesen bin. Das ist dann sicher mal der Aufstieg für 2 Jahre gewesen. Es haben damals der Klassenerhalt in Kienz gegen Röhrling, wo uns der Christi den Klassenerhalt geschossen hat. Und unvergessen bleibt auf jeden Fall das Pokalfinale in Kaltern gegen Blose, wo wir nach 3-0-Führung echt nur in Selbstverschießen gemisst haben, aber dann hat der Joschi ins den viel umjubelten Pokalsieg geschossen hat.
0: Ja, das ein Auszug aus dem Gespräch, das Judith Brucker geführt hat mit dem Präsidenten Patrick Kirchler, mit dem Trainer Patrick Kanaider, mit den Spielern Simon Weger und Paul Hofer. Übrigens zum Nachhören bei uns in der Mediathek www.radioholiday.it.
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0: Die Top Hits in der Holiday Playlist am Samstagvormittag. Ja, und habt ihr euch schon mal irgendwann gefragt, warum auf der Packung Haferdrink steht und nicht Hafermilch? Der Grund ist tatsächlich eine EU-Regel. Der Begriff Milch ist grundsätzlich Produkten vorbehalten, die aus einem tierischen Euter stammen. Deshalb heißen Hafer-, Soja- oder Mandeldrinks offiziell eben Drink und nicht Milch. Es gibt allerdings ein paar traditionelle Ausnahmen, zum Beispiel bei der Kokosmilch. Und warum erzählen wir euch das heute? Weil heute der Tag der pflanzlichen Milch ist. Also eigentlich ganz streng genommen der Tag der pflanzlichen Drinks. Klingt nur deutlich weniger feierlich. Hafer, Mandel, Soja, Kokos, Dinkel, Reis. Hast du eigentlich schon mal in Ruhe nachgezählt, wie viele Milchalternativen es wirklich gibt inzwischen? Also heute ist der Welttag der pflanzlichen Milch und der soll uns all dazu ermutigen, pflanzliche Alternativen zur Kuhmilch zumindest mal auszuprobieren. Und jetzt eine kleine Frage an dich. Welche Pflanzenmilch eignet sich eigentlich am besten zum Aufschäumen für deinen Cappuccino? Kleiner Tipp, es ist vielleicht nicht die, an die du zuerst denkst. Hier kommt die Auflösung. Soja macht das Rennen. Durch den höheren Eiweißgehalt lässt sich Sojadrink besonders stabil und cremig aufschäumen. Hafer ist allerdings dicht dahinter, vor allem in der Barista-Version. Dem nächsten Cappuccino steht also nichts mehr im Weg. Und noch darf man.
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0: Einfach mehr Hits gibt es gleich, und zwar diesen hier.
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0: Alpha mit Bellissima. Gleiche Bounce in voller Länge.
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1: Einen schönen Vormittag aus der Landesverkehrsmeldezentrale wünscht Renate Staudach. Brenner-Autobahn. In Richtung Süden gibt es zwischen dem Brenner und Sterzing 2 Kilometer Stau und zwischen Klausen und Affi Kolonnenverkehr und Stau wegen Überlastung. Und auch in Richtung Norden kommt es zwischen Verona Nord und Trient Süd zu Kolonnenverkehr wegen Überlastung. Zu Kolonnenverkehr und Stau wegen Überlastung kommt es weiters abschnittsweise auf der Bustertaler Staatsstraße zwischen Mühlbach und Bercher in beiden Richtungen, abschnittsweise auf der Finchgauer Staatsstraße zwischen Algund und Schlanders in beiden Richtungen und zusätzlich kommt es bei Eiers zu Behinderungen und Stau nach einem Unfall. Und auf der Gröner Staatsstraße talleinwärts bei St. Ulrich. Wegen des Stadtlaufs in Glurns sind die Stadtstraße Schluderns-Daufers und die Landesstraße Glurns-Malz im Stadtgebiet von Glurns bis 14 Uhr für den Verkehr gesperrt. Der Verkehr wird örtlich umgeleitet. Gute Fahrt!

0: Chad Kroeger von Nickelback und der Master himself, Carlos Santana. So klingt der Samstagvormittag und vielleicht könnt ihr euch noch erinnern an die Challenge, die Rudi Leiter, als er da bei uns im Studio war, bei Judith Brucker, gestartet hat. Er sagte, wer in Südtirol die besten Schwarzpannocken kochen kann, der gewinnt diese Challenge. Hat also einige Köche und Hobbyköche herausgefordert. Und nachzulesen, nachzuhören, gibt's das alles bei uns auf facebook.com oder auch auf Instagram. Und ja, am Montag gibt es das Finale. Wird auch Kollegin Judith Brucker mit am Start sein. Und heute ist er wieder unterwegs.
1: So, Schwarzpann-Challenge geht weiter. Bretau, ja. Ich bin heute in Bretau auf einem Bergbauernhof, ja, vom Allerfeinsten, ja, also ich bin gespannt, weil er behauptet, das ist alles nicht gewesen bis jetzt. Sie ist einfach die Queen of Schwarzpannocken, ja, und da bin ich gespannt. Ich bin noch nie da drin gewesen in Bretau, ich bin ich, wo bin ich denn? Am Ende der Welt da, das ist ja Wahnsinn. Ja. Da sind nicht einmal Wölfe da drin, da ist gar nichts. Spinne, also vom Feinsten ist da. Also Natur ist geil, aber der Mensch trifft auch keinen, oder? Oder schon? Ich weiß es nicht. Auf jeden Fall, ich bin dabei, ich bin gerade beim Hinfahren und dann werden wir das machen. Gell? Servus und habe die Ehre. Viertel.

0: In knapp einer Woche geht's los, und zwar der Potato Run, der legendäre Lauf von Bonnek nach Sand in Taufers. Zum Programm und zum Rahmenprogramm und zum Start jetzt der OK-Chef Rudi Stolzlechner.
1: Bonnek ist ab uns die Startnummernausgabe auf dem Rathausplatz. Was heute neu sein wird, ist, dass wir den Start nicht mehr direkt auf der Hauptstraße haben, sondern drinnen auf dem Rathausplatz, also dass wir zuerst um die Kurve laufen. Dafür wird es noch ein Kämmerten, wird bei der Feuerwehrhalle vorbeigelaufen, geradeaus. Und nachher kommt die Strecke wieder aufs Gleiche. Aber wir haben halt im Brunnecke den Vorteil, dass wir den Start schon können aufbauen, nicht erst 10 Minuten davor, weil der Verkehr davor noch die Straße auf ist, auf dem Groben, sondern wir können schon früher herrichten und haben noch weniger Stress vor dem Start. Und sonst die Strecke bleibt alles gleich soweit. Im Sand beim Kinderlauf bleiben die Strecken alle gleich, die verschiedenen Kategorien je nach Alter. Wir werden beim Kinderlauf bei den kleinen Kategorien, weil sie mal am meisten sein und am meisten Kollisionen passieren, wenn wir es einmal ein bisschen mehr aufteilen, dass wir pro Jahr und Gitschen und Boden getrennt machen, dass wir pro Lauf nicht mehr wie 20, 30 Leute haben, das nicht rund und drüber geht.
0: Ja, der OK-Chef Rudi Stolzlechner zum Südtiroler Erdäpfellauf, zum Potato Run, der dann nächste Woche am 29. August startet. Und wir von Radio Holiday sorgen für die gute Musik. 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
3: 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Ich gehe alle hin, zu nun feiern und mitfeiern. 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Und danach ist Alben voller bäriger Party.
4: Ich bin dabei. 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Aber zum Umfeiern müssen wir schon früher hin. Um 7 ist der Start.
3: Und nächstes Jahr muss ich halt ganz schnell Sandbahn-Ticket kaufen. 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

Sehr coole Mucke hier am Samstagvormittag von Alvaro Soler. Die Störche machen sich wieder auf den Weg Richtung Süden. Ein untrügliches Zeichen, dass der Spätsommer da ist. Ja, es machen sich viele schon jetzt im August ihre Nester, die jungen Störche vor allem. Die älteren Tiere folgen etwas später und dabei gibt es ganz unterschiedliche Reiserouten. Störche aus dem Osten Österreichs ziehen meist über den Balkan bis nach Afrika. Jene aus dem Westen eher Richtung Südwesteuropa. Und bei uns in Südtirol? Auch hier kann man jetzt mit etwas Glück durchziehende Weißstörche beobachten. Südtirol liegt für Vögel auf dem Weg über die Alpen schließlich an einer wichtigen Nord-Süd-Route. Also in den nächsten Wochen ruhig öfter mal nach oben schauen. Vielleicht ist gerade ein Storch auf dem Weg in sein Winterquartier. Das war's übrigens heute von uns. Am Mikrofon Albert Dejako. Euch noch einen schönen Tag oder eben schönes Wochenende.

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2: 10 vor 12.
3: Schon wieder Person angefahren, dieses Mal im Finchgau. Negativtest bei Ebola-Verdachtsfall im Trentino. Das Wetter, Sonne und Wolken wechseln sich ab. Ich bin Florian Scheringer, guten Tag.
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3: Mitten in Schluderns ist ein Mensch auf der Staatsstraße von einem Auto angefahren worden. Die verletzte Person wurde ins Krankenhaus gebracht. Die Straße musste während des Rettungseinsatzes komplett gesperrt werden. In der Zwischenzeit haben sich in beide Richtungen lange Staus gebildet. Erst gestern war in Bozen eine ältere Fußgängerin bei einem Unfall mit einem Auto schwer verletzt worden. Sie schwebt in Lebensgefahr. Entwarnung gibt es jetzt im Trentino. Der Mann, der vor kurzem aus dem Kongo zurückgekehrt ist und jetzt in Quarantäne war, ist nicht an Ebola erkrankt. Er wurde negativ getestet. Das hat das Gesundheitsministerium mitgeteilt. Er hatte Symptome gezeigt und war deswegen vorsichtshalber isoliert worden. Im Kongo herrscht zurzeit eine große Ebola-Epidemie. Tausende sind schon gestorben. Umweltschützer im Finchgau zeigen sich besorgt über die Pläne, die Fernpassstraße zwischen Nordtirol und Bayern auszubauen. Mehr Verkehr gäbe es dadurch nicht nur am Fernpass, sondern auch weiter über den Reschen bis nach Südtirol, sagt die Umweltschutzgruppe Finchgau. Vor allem für den Güterverkehr werde die Strecke attraktiver und den wolle man nicht im Finchgau. Deshalb fordern die Umweltschützer eine grenzüberschreitende Analyse, wie genau sich der Ausbau auf die Verkehrsmengen auswirken würde. Die Kurzvideo-App TikTok hat sich von den Ermittlungen in den USA wegen des Sammelns der Daten von Kindern gewissermaßen freigekauft. TikTok hat sich mit der Justiz auf einen Vergleich in Höhe von 400 Millionen Dollar geeinigt. Vor 2 Jahren hatte das US-Justizministerium die Plattform verklagt, weil Kinder unter 13 dort ohne Zustimmung ihrer Eltern Accounts anlegen konnten. Ein Verstoß gegen das Datenschutzgesetz bei Kindern. Mit der Zahlung ist der Rechtsstreit jetzt beendet. Fußball. Die FIFA hat 3 argentinische Nationalspieler, den Co-Trainer und einen spanischen Spieler bestraft, wegen der Handgreiflichkeiten nach dem WM-Finale. Sie bekommen Sperren und Geldstrafen. Am härtesten trifft es den Argentinier Leandro Paredes. Er hatte einem Gegner ins Gesicht geschlagen und ihn umgestoßen. Er muss 10 Spiele lang aussetzen. Auch sein Landsmann Lionel Messi hat jetzt eine Strafe kassiert, aber für einen aktuellen Vorfall in der amerikanischen Liga. Er hat einem Gegner einen Schlag in den Nacken verpasst. Er muss eine Geldstrafe zahlen. Und warum die SVP immer mehr unter Druck gerät, das hören Sie gleich in unserem Wochenrückblick.
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3: Diese Woche wurden die Beziehungen innerhalb der SVP einmal mehr auf die Probe gestellt. Die Südtiroler Volkspartei ist diese Woche mächtig unter Druck geraten. Die ganze Geschichte mit der geplanten Neuaufteilung des Senatswahlkreises Bozen-Unterland hat sich für die SVP zu einem regelrechten Debakel entwickelt. Den Vorschlag hatte ja Fratelli d'Italia-Mann Alessandro Urzi im Juli eingebracht. Sein Plan? Deutschsprachige Gemeinden im Überetsch und Unterland an andere Wahlkreise anschließen, damit im verbleibenden Wahlkreis sicher ein Italiener in den Senat gewählt wird. Der Umgang der SVP mit dem Thema hat massive Kritik auf sich gezogen. In der Abgeordnetenkammer hatte man sich ja der Stimme enthalten, anstatt gegen Urzis Vorschlag zu stimmen. Am Mittwochabend haben die Schützen mit Fackeln eine symbolische rote Linie durchs ganze Unterland gezogen, aus Protest gegen die möglichen neuen Wahlkreisgrenzen. Auch innerhalb der Partei gab es Spannungen. Die Unterlandler SVP-Bürgermeister haben Antworten gefordert und sie bei einer Krisensitzung am Donnerstag nicht wirklich bekommen. Außer das Versprechen der Parlamentarier, alles zu tun, um die Teilung des Wahlkreises noch zu verhindern. Zu spät, findet die Bürgermeisterin von Neumarkt, Karin Joost. Im September findet ja schon die letzte Abstimmung im Senat statt.
2: Die Hoffnung ist sehr, sehr klein, deshalb unsere Stimmung bleibt getrübt und wir sind ja nicht zuversichtlich und also wir sehen da keine Chance mehr.
3: Immer wieder hatte die Parteispitze in den letzten Wochen davon gesprochen, geschlossen auftreten zu wollen und gemeinsam gegen die Pläne vorzugehen. Wirklich passiert ist seitdem aber nichts. SVP-Obmann Dieter Steger hat gestern im Südtirol-Journal Mittagsmagazin Fehler eingestanden. Heute würde er einiges anders machen.
6: Ich würde ganz am Anfang schon ganz transparent die Betroffenen einbinden, weil dadurch das Gefühl besteht, dass man transparent ist, dass man gemeinsam nach Lösungen sucht. Und das ist mir nicht gelungen. Ich habe zu spät die Funktionäre eingebunden und das tut mir auch leid.
3: Politikwissenschaftler Günter Pallavas sagt, diese ganze Debatte habe der SVP alles andere als gut getan.
7: Die Volkspartei hat an Glaubwürdigkeit verloren. Und wenn eine Partei Glaubwürdigkeit verliert, dann verliert sie Wählerkonsens. Und das wird sie bei der nächsten Wahl sicherlich zu spüren bekommen.
3: Ihre Beziehung zur Basis habe die SVP längst verloren, sagt Pallava. Und die Neuaufteilung des Senatswahlkreises Bozen-Unterland, die werde so oder so kommen. Eine neue Regel zu Bergrettungseinsätzen hat diese Woche für Aufsehen gesorgt. Wer von der Finanzpolizei gerettet wird, obwohl der Einsatz eigentlich unnötig oder ungerechtfertigt ist, wird nämlich in Zukunft zur Kasse gebeten. Etwa wenn sich Menschen fahrlässig in Gefahr begeben, weil sie trotz Schlechtwetter auf den Berg gehen. Auch die Bergrettung des Südtiroler Alpenvereins wird immer wieder zu Einsätzen gerufen, die eigentlich nicht nötig wären. Dafür Geld zu verlangen, sei aber nicht richtig. Das hat uns der Chef der AVS-Bergrettung Thomas Hellriegel am Donnerstag gesagt.
8: Prinzipiell seien wir gegen Strophen und strengere Gesetze. Wir setzen vielmehr auf Aufklärung, auf Information und Sensibilisierung und hoffen, dass die Anzahl der nicht gerechtfertigten Einsätze, insofern sie so eingestuft sein, einfach ohnimmt, weil wir einfach glauben, dass Teil der bessere Umsatz ist, damit die Leute auch weiterhin unbeschwert in die Berge gehen können.
9: Oft muss bei einem Notruf auch der Landesrettungshubschrauber abheben. Und da kann es mal vorkommen, dass anschließend eine Rechnung eintrudelt. Das sagt Ivo Bonamico, er ist der Präsident der Heli-Flugrettung Südtirol.
10: Bei Flugrettungseinsätzen, die aus medizinischen Gründen nicht gerechtfertigt sind, kann der vorhandene Notarzt feststellen, dass er nicht gerechtfertigt ist und somit muss derjenige, der den Notruf ausgelöst hat, ein Ticket bezahlen von 1.000 €.
9: Es soll aber nicht so weit kommen, dass niemand mehr den Notruf wählt, aus Angst danach eine Rechnung zu bekommen.
3: Mautstellen an der Autobahn könnten in Italien bald Geschichte sein. Auf mehreren Strecken wird nämlich ein neues System getestet, das sogenannte Free-Flow-System. Da erfassen Kameras jedes Auto beim Ein- und Ausfahren. Je nach gefahrener Strecke wird die fällige Maut berechnet. Gezahlt werden muss dann innerhalb von 15 Tagen über eine App oder die Internetseite des Autobahnbetreibers. Dadurch soll der Verkehr flüssiger werden, weil es ja genau vor den Mautstellen oft staut.
11: Das Zahlen geht langsam. Man muss erst das Geld zusammensuchen oder die Bankomatkarte funktioniert nicht und dann geht nichts weiter. Dieses Warten fällt mit dem neuen System weg. Bei der Mautstelle Sterzing würde sich damit viel ändern, sagt der Sterzinger Bürgermeister Peter Volker.
12: Ja, grundlegend ist das natürlich ein Riesenvorteil für Sterzing, weil sich diese langen Staus sicherlich nicht mehr bei uns bilden. Ob das dann für das ganze Land ein großer Vorteil ist, das lasse ich mal dahingestellt, weil irgendwo wären wir im Flaschenhals oben, dort wo es nicht mehr so zügig dann weitergeht. Wo dann die Kolonnen entstehen, glaube ich, weiß man heute noch nicht.
11: Aktuell dosieren die Mauthäuschen ja auch die Menge der Autos, die auf die Autobahn fahren, sagt Volker. Ein anderes mögliches Problem, mit dem neuen System zahlt man nicht mehr sofort, sondern später, wie gesagt über eine App oder ähnliches. Wer das vergisst und nicht zahlt, riskiert Strafen. Wie schnell kommt aber das neue System und vor allem wie schnell bei uns in Südtirol? Der Präsident der Brenner Autobahn Hartmann Reichhalter sagt dazu.
13: Ich glaube, dass es zunächst noch die notwendigen gesetzlichen Voraussetzungen benötigt und auch die Abkommen zwischen den Konzessionären und den Konzessionsgeber, sprich dem Transportministerium.
3: Und das wird wohl noch dauern. Die aktuellen Teststrecken werden von regionalen Konzessionären betrieben. Da ist das möglich. Bei den großen Autobahnen wie der Brenner Autobahn hängt es hingegen von Rom ab. Rein technisch wäre man aber dafür gerüstet, sagt Reichhalter. Vorgestern hat es in Südtirol nach langer Zeit endlich wieder ausgiebig geregnet. Viele hatten sich ja nach den Niederschlägen gesehnt, allen voran die Bauern. Aber auch die Stauseen in Südtirol sind durch diesen trockenen Sommer längst nicht so voll wie normal. Sie führen nur etwa 3/4 des Wassers wie sonst zu dieser Jahreszeit. Da helfen ein paar Regentage auch nicht viel. Das hat uns Stefan Getter vom Amt für Hydrologie und Stauanlagen diese Woche gesagt.
14: Eine Normalsituation wird schwierig sein, dass wir die heuer noch erreichen. Zumindest wenn wir uns die letzten Monate anschauen. Die großen Speicher, das sind Jahresspeicher. Das bedeutet, innerhalb von einem Jahr machen die diesen ganzen Zyklus durch von Auffüllen und Entleeren. Wir sind jetzt unterdurchschnittlich und das heißt, es müsste dann in den nächsten Wochen und im Herbst sehr stark überdurchschnittlich regnen, damit wir wieder in einer Normalsituation kommen.
3: Weniger Wasser bedeutet auch, dass weniger Strom produziert wird. In Südtirol ist die Wasserkraft ja die mit Abstand wichtigste Energiequelle. Bei der Landesenergiegesellschaft Alperia hat man deutliche Einbußen, sagt Generaldirektor Louis Amort.
15: Wir haben ca. 30% weniger Stromproduktion als voriges Jahr. Es ist in Linie mit den anderen Gesellschaften, die in der Wasserkraft tätig sind. Es fehlt ca. 1/3 zu einem guten Jahr.
3: Für die Stromversorgung der Bevölkerung sei das kein großes Problem. Wird der Strom aber teurer, wenn in Südtirol jetzt so viel weniger produziert wird? Amort.
15: Ich kann beruhigen, dass diese weniger Produktion aus Wasserkraft hat auf den Preis keine unmittelbare Auswirkung.
3: Probleme gibt es eher für die Umsätze der Alperia, wenn sie weniger Strom verkauft. Die Kunden dürften davon aber nicht viel spüren. Die Hoffnung des Stromlieferanten lautet trotzdem, dass es auch in den kommenden Wochen immer wieder regnet. Ja, und der Wetterumschwung diese Woche hat nicht nur Wasser in die Stauseen gebracht, sondern auch Menschen in die Museen. Wenn sie bei Regen nicht ins Schwimmbad oder auf den Berg gehen können, dann interessieren sich viele halt mal einen Nachmittag lang für Kultur oder Wissenschaft. Weil dieser Sommer bis vor wenigen Tagen aber so heiß und sonnig war, ist die bisherige Museumssaison recht durchwachsen. Das hat uns der Direktor des Naturmuseums David Gruber am Montag gesagt.
16: In diesem Fall ist eigentlich jeder Regentag, gerade im Sommer, sehr wertvoll. Weil dann normalerweise eben sehr viele Personen, Südtirolerinnen und Südtiroler, wie auch Touristinnen und Touristen, ins Naturmuseum kommen. Und aufgrund der langen, schönen Wetterperiode, das sieht man auch an den Besucherzahlen, haben wir eigentlich jetzt einen sehr unterdurchschnittlichen Sommer, zumindest was die Besucherzahlen betrifft. Ja.
17: Anders hingegen ist es beim Archäologiemuseum in Bozen. Den Ötzi wollen die Menschen bei jedem Wetter sehen, unabhängig davon, ob die Sonne scheint oder ob es regnet. Die Besucherzahlen seien jetzt im Sommer sogar angestiegen, sagt Elisabeth Walatzer, die Direktorin des Südtiroler Archäologiemuseums.
18: Wir haben in diesem Sommer erneut einen Trend hin zur Internationalisierung des Publikums erlebt. Wir sehen zum Beispiel deutlich mehr Besucherinnen und Besucher aus Amerika. Auf der anderen Seite haben auch die Einheimischen der Südtiroler

0: Zahlen. Am Montag haben wir im Südtirol-Journal Mittagsmagazin nachgefragt, was man bei uns von diesen Strafen hält.
1: In Bruneck seien Strafen für Touristen derzeit nicht nötig, sagt Tourismusstadtrat Daniel Schönhuber. Gerade ginge es bis auf ein paar Müllvergehen recht geordnet zu.
2: Was vielleicht sagen könnte, wenn die Leute anfangen, jetzt in der Innenstadt zu campieren oder so, oder wenn sie ja einfach negativ auffallen, wenn sie sagen, sie essen was und lassen alles auf den Boden fallen, oder ich glaube, solche Sachen vielleicht, was vielleicht ein Problem sein könnte, aber grundsätzlich kann ich mir nicht vorstellen, dass da sowas passiert.
1: Dass es aber überhaupt erst so weit kommt, dass eine Gemeinde eine Verordnung erlässt, da muss vorher schon wirklich einiges passiert sein. Kniege-Expertin Katharina von Bruchhausen sagt, für Touristen gäbe es eine Faustregel. Im Zweifelsfall einfach an den Einwohnern orientieren, wie die sich kleiden und wie die sich verhalten.
3: Natürlich, dann geht es auch um die Geräuschkulisse. Das heißt, wenn ich in einem kleinen Dorf bin, dann werde ich jetzt schon schauen oder sollte ich schon schauen, dass meine Lautstärke nicht die von den anderen übertrifft.
0: Auch wenn es uns Einheimische stört, sollten wir uns über unangemessenes Verhalten nicht aufregen, sagt Katharina von Bruchhausen. Besser sei, die Touristen freundlich und höflich darauf hinzuweisen, etwas leiser zu reden, ihren Müll aufzuheben oder nicht halbnackt durch die Stadt zu laufen. Die Benimmregeln in Cortina gelten übrigens vorerst bis Mitte Oktober. Und das waren die Themen dieser Woche im Rückblick. Wir wünschen Ihnen ein schönes Wochenende.
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0: Sehr angenehm ist das Wetter heute. Nicht zu warm. Dazu gibt es einen Mix aus Sonne und Wolken. Aktuell messen wir 23 Grad in Schlanders, 22 in Bozen, 19 in Sterzing und 17 Grad hat es in Bruneck. Später geht es noch rauf auf 22 bis 28 Grad. Am Nachmittag bilden sich ein paar Quellwolken dazu. Nach Regen sieht es aber nicht aus. Auch morgen Sonntag wird es freundlich.
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5: Hier ist die Landesverkehrsmeldezentrale. Guten Tag. Kolonnenverkehr und Stau wegen Überlastung gibt es auf der Brenner Autobahn in Richtung Norden, abschnittsweise zwischen Verona Nord und Trient Nord, in Richtung Süden zwischen dem Brenner und Sterzing sowie abschnittsweise zwischen Brixen und Affi. Auf der Pustertaler Staatsstraße in Richtung Inchen zwischen Bruneck und Percha, in Richtung Brixen zwischen Oberfintel und Schaps und auf der Finchgauer Staatsstraße in beiden Richtungen zwischen Malz und Eiers. Wegen des Stadtlaufs in Glurns sind die Stadtstraße Schildernstaufers und die Landesstraße Glurns-Malz im Stadtgebiet von Glurns bis 14 Uhr für den Verkehr gesperrt. Der Verkehr wird örtlich umgeleitet. Kommen Sie gut voran.
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2: 10 vor 1.
3: 10.000 Euro Schaden, Karabinieri schnappen TikTok-Betrüger. Schluderns Person von Auto angefahren. Und mit einem Mix aus Sonne und Wolken geht es weiter. Ich bin Marlies Winkler, schönen Samstagmittag.
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3: Die Karabinieri von Innichen haben einen Online-Betrüger geschnappt. Florian Scheringer, er hat eine Frau um mehr als 10.000 Euro gebracht.
4: Es ist ein nigerianischer Staatsbürger, der in Apulien lebt. Er hatte im April eine Frau auf TikTok kontaktiert und ein Vertrauensverhältnis aufgebaut. Dann hat er immer wieder Geld von ihr verlangt. Insgesamt hat sie ihm über 10.000 Euro überwiesen. Die Karabinieri erinnern daran, niemals Geldforderungen nachzukommen, die von Menschen kommen, die man nur aus dem Internet kennt.
3: Wir schauen in den Finchgau. Mitten in Schluderns ist ein Mensch auf der Staatsstraße von einem Auto angefahren worden. Die verletzte Person musste ins Krankenhaus gebracht werden. Die Straße musste während des Rettungseinsatzes komplett gesperrt bleiben. In der Zwischenzeit haben sich in beide Richtungen lange Staus gebildet. Erst gestern ist in Bozen eine ältere Fußgängerin bei einem Unfall mit einem Auto schwer verletzt worden. Sie schwebt nach wie vor in Lebensgefahr. Ab heute fahren zwischen dem Friaul und dem österreichischen Bundesland Kärnten für einen Monat lang keine Züge. Die Bahnstrecke bleibt wegen Bauarbeiten gesperrt. Auch wenn das relativ weit weg ist von Südtirol, hat die Sperre auch Auswirkungen auf uns. Der Güterverkehr muss nämlich ausweichen, und zwar vor allem über die Brennerstrecke. Auf unseren Schienen wird also in den kommenden Wochen deutlich mehr los sein. Die Region Friaul-Julisch-Venetien hat den Eisenbahnunternehmen extra Geld gegeben, damit sie diesen Umweg in Kauf nehmen und ihre Fracht nicht auf LKWs umladen. Innenminister Piante Dorsi beschwichtigt in der Debatte um die Rückführung von Flüchtlingen nach Italien. Deutschland, Österreich, die Schweiz, Schweden und Finnland haben ja angekündigt, Migranten nach Italien zu schicken, weil sie ja seit Juni in dem EU-Land Asyl beantragen müssen, wo sie als erstes angekommen sind. Und das ist eben oft Italien. Piante Dorsi hat jetzt in einem Interview mit der Nachrichtenagentur ANSA gesagt, die Debatte sei überzogen. Man spreche derzeit nur von 3 Menschen, die tatsächlich nach Italien gebracht worden seien, bei rund 50 Anfragen. Den Vorwurf der Opposition, die Rückkehr von Asylanten sei eine negative Folge des neuen EU-Pakts, weist Piante Dorsi zurück. Zum Fußball. Für 3 Spieler der argentinischen Nationalmannschaft gibt es jetzt Konsequenzen von der FIFA. Und zwar deswegen, weil sie nach dem WM-Finale handgreiflich geworden sind. Am härtesten trifft es den Argentinier Leandro Paredes. Er hatte einem Gegner ins Gesicht geschlagen und ihn zu Boden gestoßen. Er muss 10 Spiele lang aussetzen. Auch sein Landsmann Lionel Messi hat jetzt eine Strafe kassiert für einen Vorfall in der amerikanischen Liga. Er hat bei einem Spiel seines Clubs einem Gegner einen Schlag in den Nacken verpasst. Er muss eine Geldstrafe zahlen. Und Sonne und Wolken im Mix gibt es heute. Wie es mit dem Wetter weitergeht, hören Sie gleich.
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3: Sonne und Wolken wechseln sich heute ab. Es bleibt trocken bei maximal 22 bis 29 Grad. Morgen starten wir dann teilweise mit Nebel in den Tag, dann scheint aber verbreitet die Sonne bei 24 bis 30 Grad. Am Nachmittag bilden sich immer mehr Quellwolken, daraus kann es dann vereinzelt regnen. Noch ein Blick auf die aktuellen Temperaturen. Gerade hat es in Pflersch 18 Grad, 13 in Deutschnofen, 17 in Sechsten und in Schlanders 24 Grad.
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7: Einen schönen Nachmittag aus der Landesverkehrsmeldezentrale wünscht Renate Stauder. Auf der Brenner Autobahn kommt es in Fahrtrichtung Süden zwischen Brixen und Affi abschnittsweise zu Kolonnenverkehr und Stau wegen Überlastung. Und in Fahrtrichtung Norden gibt es zwischen Verona Nord und Affi 4 Kilometer Stau nach einem Unfall. Und im Abschnitt Affi Trient Nord kommt es zu Kolonnenverkehr und Stau wegen Überlastung. Zu Kolonnenverkehr und Stau wegen Überlastung kommt es auch auf der Pustertaler Staatsstraße in Fachrichtung Inchen zwischen Bruneck und Börcha und auf der Staatsstraße im oberen Finchgau zwischen Spondinik und Mals in beiden Richtungen. Wegen des Stadtlaufs in Glurns sind die Staatsstraße Schluderns-Daufers und die Landesstraße Glurns-Mals im Stadtgebiet von Glurns bis 14 Uhr für den Verkehr gesperrt. Der Verkehr wird örtlich umgeleitet. Gute Fahrt!
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1: Du suchst einen ruhigen Nebenjob? 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Sie lieben Schmuck und möchten ihn nicht nur tragen, sondern auch aktiv damit arbeiten. 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Die Metzgerei Lana in St. Georgen sucht ab sofort oder nach Vereinbarung einen Verkäufer, Verkäuferin in Voll- oder Teilzeit. 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Egal ob mit Berufserfahrung oder als Quereinsteiger. 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
0: Bleiben Sie dran. Wir haben gleich weitere Angebote. Ja.

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1: 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Du bist technisch begabt, handwerklich geschickt und liebst abwechslungsreiche Aufgaben? 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Du suchst eine Arbeit für die Abendstunden? 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Auch Quereinsteiger sind herzlich willkommen. Bewerbungen an annalise@winklerhotels.com. 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Bist du interessiert, dann melde dich unter der E-Mail-Adresse hr@intercable.com. Der Betrieb Landesmuseen Südtiroler Landesmuseum für Volkskunde in Dietenheim sucht einen Mitarbeiter, Mitarbeiterin für Ticketschalter und Museumsshop ab Oktober bis 22. November 26 mit der Möglichkeit zur Wiederaufnahme für die Saison 2027. Und eine Reinigungskraft in Teilzeit ab September bis 14. November 2026 mit der Möglichkeit zur Wiederaufnahme für die Saison 2027. Informationen telefonisch und schriftliche Bewerbungen bitte an info@volkskundemuseum.it. Naves wächst und sucht Verstärkung. 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Interesse? Dann schreibe an info@naves.it. Die Kondominiumsverwaltung Stolzlechner und Schöpfer sucht ab sofort einen Haustechniker, Haustechnikerin. Dich erwartet ein tolles und jung gebliebenes Team, selbstständige Arbeitseinteilung, sehr gute Entlohnung, eigenes Firmenauto. Melde dich persönlich oder per E-Mail verena.stolzlechner@hausservice.it. Die Kanzlei Leiter in Bruneck sucht einen Verwaltungsmitarbeiter, Mitarbeiterin in Voll- oder Teilzeit, gerne auch zum sofortigen Eintritt. Die Tätigkeit ist abwechslungsreich und verantwortungsvoll und umfasst die Organisation des Kanzleialltags. Weitere Infos unter www.avv-leiter.it. 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
2: 10 vor 2.
3: Unfall in Schluderns, Auto fährt Fußgänger an. TikTok-Schwindler bringt Südtirolerin um 10.000 Euro. Und es ist sonnig mit ein paar Wolken. Ich bin Marlies Winkler, schönen Nachmittag.
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3: Heute ist sehr viel los auf unseren Straßen wegen Überlastung und dazu kommen noch ein paar Unfälle, so wie im Finchgau. Da ist heute mitten in Schluderns ein Mensch auf der Staatsstraße von einem Auto angefahren worden. Die verletzte Person musste ins Krankenhaus gebracht werden. Die Straße musste während des Rettungseinsatzes komplett gesperrt bleiben. In der Zwischenzeit haben sich in beide Richtungen lange Staus gebildet. Erst gestern ist in Bozen eine ältere Fußgängerin bei einem Unfall mit einem Auto schwer verletzt worden. Sie schwebt in Lebensgefahr. Schon wieder ist in Carabinieri in Südtirol ein Online-Betrüger ins Netz gegangen. Dieses Mal war es ein Liebesschwindler. Er hat eine Südtirolerin auf TikTok angeschrieben und ein Vertrauensverhältnis aufgebaut. Dann hat er immer wieder Geld von ihr verlangt. Insgesamt hat sie ihm über 10.000 Euro überwiesen. Bei dem Betrüger handelt es sich um einen Mann aus Nigeria, der in Abulien lebt. Die Carabinieri von Enichen erinnern daran, niemals Geld an Menschen zu überweisen, die man nur aus dem Internet kennt. Auf der Brenner Bahnstrecke wird in den kommenden Wochen deutlich mehr los sein. Grund dafür ist eine Bahnsperre zwischen Friaul und Kärnten. Da fahren nun einen Monat lang wegen Bauarbeiten keine Züge. Deswegen muss der Güterverkehr ausweichen und zwar vor allem über die Brenner Strecke. Die Region Friaul-Julisch-Venetien hat den Eisenbahnunternehmen extra Geld gegeben, damit sie diesen Umweg in Kauf nehmen und ihre Fracht nicht auf LKWs umladen. Innenminister Piantedosi findet die Debatte um die Rückführung von Flüchtlingen nach Italien überzogen. Das hat er in einem Interview mit der Nachrichtenagentur ANSA gesagt. Derzeit gäbe es 50 Anfragen und davon seien nur 3 Menschen tatsächlich nach Italien gebracht worden. Deutschland, Österreich, die Schweiz, Schweden und Finnland haben ja angekündigt, dass sie Migranten nach Italien zurückschicken werden. Und zwar, weil diese seit Juni ja in dem EU-Land Asyl beantragen müssen, wo sie als erstes angekommen sind. Und das ist eben oft Italien. Noch zum Eishockey. Nach dem Abschied von Daniel Frank hat der HCB Südtirol Alberia jetzt einen neuen Kapitän. Es ist der Stürmer Luca Frigo und diese Ernennung ist historisch. Florian Scheringer.
5: Ja, und zwar, weil Frigo der erste HCB-Kapitän in der Geschichte ist, der nicht aus Südtirol kommt. Er ist aus dem Piemont und spielt seit 10 Jahren in Bozen. Der HCB hat gerade aber auch gar keinen erfahrenen Südtiroler im Kader, der Daniel Frank als Kapitän beerben könnte. Die Foxes spielen heute Abend ein Testspiel gegen den HC Gröden. Die Saison in der Eishockey League startet in 4 Wochen.
3: Ja, und das erste Spiel gibt es am 18. September. Dann spielen die Foxes gegen die Vienna Capitals.
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3: Ja, heute lässt es sich gut aushalten. Jetzt draußen beim Kaffee nach dem Mittagessen. Bei vielen von uns scheint die Sonne, dazu nur ein paar Wolken und feine Temperaturen von maximal 22 bis 29 Grad. Morgen gehen die Temperaturen dann noch ein bisschen nach oben bei maximal 24 bis 30 Grad. In der Früh gibt es stellenweise Nebel, der löst sich dann aber auf und der Sonntag bringt einen Mix aus Sonne und Wolken. Noch ein Blick auf die aktuellen Temperaturen. Gerade hat sie in Farn 24 Grad, in St. Veit in Prax 15, im Felder 16 und in Kaltern 23 Grad.
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6: Guten Nachmittag aus der Landesverkehrsmeldezentrale. Kolonnenverkehr und Stau wegen Überlastung gibt es auf der Brenner Autobahn in Richtung Norden abschnittsweise zwischen Affi und Trient Nord und in Richtung Süden abschnittsweise zwischen Brixen und Affi. Gute Fahrt!
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2: Südtiroler haben italienweit am meisten Geld auf dem Konto. Perugia-Explosion in Wohnhaus fordert Verletzte. Und es bleibt sonnig mit ein paar Wolken. Ich bin Marlies Winkler. Schönen Samstagnachmittag.
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2: Südtirol bleibt die reichste Provinz Italiens. Im Durchschnitt haben Menschen hier 30.400 Euro auf dem Konto. Auf Platz 2 landet Mailand mit durchschnittlich 27.900 Euro, gefolgt von Piacenza mit rund 27.000. Ganz unten auf der Rangliste liegt die Provinz Crotone in Kalabrien. Da sind es im Durchschnitt 9.600 Euro pro Kopf. Die Studie bezieht sich allerdings nur auf das Geld auf dem Konto, nicht auf das gesamte Vermögen der Menschen. In Perugia in Umbrien ist es heute Vormittag zu einer schweren Explosion in einem Wohnhaus gekommen. Für die Bewohner und Anrainer bot sich ein Bild der Verwüstung. Scherben von Fensterscheiben und Holzteile landeten auf den Balkonen und Dächern der umliegenden Häuser. Zur Explosion soll es im vierten Stock des Hauses gekommen sein. Das Dach ist daraufhin teilweise eingestürzt. Eine Frau und ein Mann sind schwer verletzt worden und müssen im Krankenhaus behandelt werden. Derzeit wird davon ausgegangen, dass ein Leck in einer Gasleitung die Ursache für die Explosion war. Bange Stunden in Spanien für Einheimische und viele Touristen. In der Region Valencia breitet sich ein Waldbrand weiter aus. Wegen der Flammen mussten rund 1.000 Menschen evakuiert werden. Etwas weiter nördlich kam es aufgrund heftiger Regenfälle zu Überschwemmungen. Jan-Uwe Ronneburger berichtet aus Spanien.
3: Während in der Region Valencia im Mittelmeer hunderte Feuerwehrleute gegen einen Waldbrand bei der Stadt Gatova kämpfen, stehen nur rund 270 Kilometer weiter nordöstlich an der Costa Dorada ganze Straßenzüge unter Wasser. Der Waldbrand wurde vermutlich durch einen Blitz ausgelöst. Bei Tarragona hingegen wurden bis zu 200 Liter pro Quadratmeter Niederschlag binnen weniger Stunden gemessen. Dort mussten rund 400 Menschen von einem Campingplatz und aus einer Diskothek gerettet werden.
2: Nach dem Schwertangriff in Schweden werden immer mehr Details bekannt. Bei dem Todesopfer handelt es sich um eine 17-jährige Schülerin. Drei weitere Jugendliche sind verletzt worden, zwei von ihnen schwer. Zu dem Angriff auf eine Schule ist es gestern nordwestlich von Stockholm gekommen. Der mutmaßliche Täter ist ein 18-Jähriger. Er ist direkt nach der Tat festgenommen worden. Warum er den Angriff gestartet hat, ist noch nicht bekannt. Er soll die betroffene Schule früher selbst besucht haben. Noch zum Eishockey. Der HCB Südtirol Alberia hat nach Daniel Frank einen neuen Kapitän. Es ist der Stürmer Luca Frigo. Der 33-Jährige spielt seit 10 Jahren in Bozen. Historisch an dieser Ernennung ist, dass Frigo der erste HCB-Kapitän der Geschichte ist, der nicht aus Südtirol kommt. Er stammt aus dem Piemont. Die Foxes spielen heute Abend ein Freundschaftsspiel gegen den HC Gröden. Die Saison in der Eishockey League startet dann in 4 Wochen. Ja, und dieses Wochenende bleibt es bei dieser Kombi aus Sonne und Wolken. Wie es um die Temperaturen steht, hören Sie gleich bei uns.
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2: Ja, richtig feiner Nachmittag ist das heute. Gerade messen wir in St. Martin in Thurn 21 Grad, 26 in Meran, 27 in Branzoll und in St. Valentin auf der Heide 18 Grad. Dazu gibt es bei den meisten von uns viel Sonne, dazu nur ein paar harmlose Wolken bei Höchstwerten von 22 bis 29 Grad. Morgen nochmal das gleiche Spiel, Sonne und Wolken und es wird ein bisschen wärmer bei maximal 24 bis 30 Grad und am Nachmittag kann es hier und da dann ab bisschen regnen.
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6: Einen schönen Nachmittag aus der Landesverkehrsmeldezentrale wünscht Renate Stauder. Zu Kolonnenverkehr und Stau wegen Überlastung kommt es auf der Brenner Autobahn in Fachrichtung Süden abschnittsweise zwischen Klausen und Affi und in Fachrichtung Norden zwischen Trient Süd und Bozen Süd und auf der Finchgauer Staatsstraße in Fachrichtung Meran zwischen der Döll und Forst. Gute Fahrt!
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0: Das Lied Mama Told Me des österreichischen DJ und Musikduos Möwe ist ein eingängiger Dance-Pop-Song, der von tiefen Vocals und tröstenden Worten handelt. Der Text handelt davon, am Morgen früh aufzuwachen, während die Welt noch schläft.
1: Hallo, hier ist Möwe, ich bin die Melli.
2: Und hier ist der Clemens.
1: Und wir wollten euch kurz was zu unserem neuen Song Mama Told Me erzählen. Und zwar haben wir den gemeinsam mit den Basco Brothers geschrieben in unserem Studio. Und in dem Song geht es einfach darum, dass geht's um Heartbreak. Aber dass wir uns davon nicht unterkriegen lassen und niemand sollte sich davon unterkriegen lassen. Und dass Mamas immer einen guten Rat für einen haben, wenn man mal down ist. Ja, ja, so viel zu unserem Song. Wir wünschen euch noch einen richtig nicen Sommer und hoffen, ihr macht's richtig gute Memories zu unserem neuen Song Mama Told Me. Tschüss!
0: Das Duo Möwe hat plattformübergreifend weit über 300 Millionen Streams generiert. Schön, dass das Duo Möwe trotz gegensätzlicher Charaktere, also Melanie gilt als die Rebellin mit einer Vorliebe für Tattoos, während Clemens eher als der besonnene, charmante Planer des Duos beschrieben wird, so gut harmoniert und seine Fans mit ihrer Musik begeistert.

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2: 10 vor 4.
3: Mehr als 30.000 Euro haben Südtiroler auf dem Konto. Ungeimpftes Kind in Palermo gestorben, Ermittlungen gegen Eltern. Und es bleibt weiterhin sonnig mit ein paar Wolken. Ich bin Marlies Winkler, schönen Nachmittag.
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3: Südtirol ist wieder mal Klassenbester. Dieses Mal geht es darum, wie viel wir auf dem Konto haben. Eine italienische Studie hat alle Regionen verglichen und Südtirol landet auf Platz 1. Hier haben Menschen im Durchschnitt 30.400 Euro auf dem Konto. Auf Platz 2 landet Mailand mit rund 28.000 pro Kopf, gefolgt von Piacenza mit ca. 27.000. Ganz unten auf der Rangliste liegt die Provinz Crotone in Kalabrien. Da sind es im Durchschnitt 9.600 Euro pro Kopf. Die Studie bezieht sich allerdings nur auf das Geld auf dem Konto, nicht auf das gesamte Vermögen der Menschen. Wir schauen nach Palermo. Da ermittelt die Staatsanwaltschaft nach dem Tod eines Kindes nun gegen seine Eltern. Es geht um das 4-jährige Mädchen, das am Donnerstag an Diphtherie gestorben ist. Die Eltern stehen deshalb im Fokus der Ermittler, weil das Mädchen und auch seine Geschwister nicht gegen die Krankheit geimpft waren. Die Eltern sollen sich bewusst dagegen entschieden haben. Die Kinderärztin sagt, dass in dem Stadtteil, wo die Familie wohnt, Falschinformationen zu Impfungen zirkulieren. Einige glauben etwa, dass Kinder dadurch autistisch würden. Diphtherie ist eine Infektionskrankheit. Das Gift der Bakterien kann auf Nerven und Organe übergreifen. In Perugia in Umbrien ist es heute Vormittag zu einer Explosion in einem Wohnhaus gekommen. Für die Bewohner und Anrainer hat sich ein Bild der Verwüstung geboten. Scherben von Fensterscheiben und Holzteile sind auf den Balkonen und Dächern der umliegenden Häuser gelandet. Zur Explosion soll es im 4. Stock des Hauses gekommen sein. Das Dach ist daraufhin teilweise eingestürzt. Eine Frau und ein Mann sind schwer verletzt worden und müssen im Krankenhaus behandelt werden. Wir schauen nach Schweden. Nach dem Schwertangriff werden nun mehr Details bekannt. Bei dem Todesopfer handelt es sich um eine 17-jährige Schülerin. Drei weitere Jugendliche sind verletzt worden, zwei von ihnen schwer. Zu dem Angriff auf eine Schule ist es gestern nordwestlich von Stockholm gekommen. Der mutmaßliche Täter ist ein 18-Jähriger. Er ist direkt nach der Tat festgenommen worden. Warum er den Angriff gestartet hat, ist noch nicht bekannt. Er soll die betroffene Schule früher selbst besucht haben. Und wir kommen zurück nach Südtirol. Hier sollen Rentner weiterarbeiten können, sofern sie das wollen. Dieser Vorstoß von Arbeitslandesrätin Magdalena Amhoff sorgt bei uns für unterschiedliche Reaktionen. Der Hoteliers- und Gastwirteverband HGV findet ihn gut. Es müssten die Potenziale aller Generationen bestmöglich genutzt werden, wegen des Arbeits- und Fachkräftemangels, so der HGV. Landesrätin Amhoff will, dass arbeitende Rentner Steuervorteile bekommen, damit sich das Arbeiten für sie auch wirklich rentiert. Die Zuständigkeit dafür liegt allerdings beim Staat.
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3: Ja, das ist gerade perfekt für den Kaffee draußen oder für einen kleinen Spaziergang. Bei den meisten von uns gibt es richtig viel Sonne. Dazu nur ein paar einzelne Quellwolken bei noch bis zu 29 Grad im Unterland. Gerade hat es in Enneberg 20 Grad, in Chars 26, in Nals auch 26 und in Sandein 22 Grad. Auch morgen dürfen wir uns auf viel Sonne freuen. Dazu gibt es wie heute ein paar Wolken. Vormittag bleibt es trocken, am Nachmittag kann es dann vereinzelt regnen. Dazu erwarten uns morgen Höchstwerte von 24 bis 30 Grad.
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4: Guten Nachmittag aus der Landesverkehrsmeldezentrale. Auf der Brenner Autobahn gibt es Kolonnenverkehr und Stau wegen Überlastung in Richtung Norden, abschnittsweise zwischen Trient Nord und Neumarkt, in Richtung Süden, abschnittsweise zwischen Bozen Süd und Affi. Kommen Sie gut voran.
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11: Another klingt nach einem einzelnen Künstler, dahinter stecken aber zwei Niederländer, Jesse van der Heijden und Oguzhan Güney aus Amsterdam. Für Talk to You haben sie sich 54 Ultra dazugeholt, das ist wiederum der US-Sänger John Anthony Rodriguez aus New Jersey. House aus Amsterdam trifft also auf Soul- und Latin-Wurzeln aus Amerika und herausgekommen ist ein Song, der ziemlich genau nach Sommerabend und Dancefloor klingt. Another featuring 54 Ultra, Talk to You.

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1: Katy Perry hat genug vom immer nur lächeln. In ihrer neuen Single erlaubt sie sich etwas, das wir wahrscheinlich alle kennen. Irgendwann muss der ganze aufgestaute Ärger einfach raus. Watch It Burn heißt die Nummer und dabei geht es weniger ums tatsächliche Feuer als darum, alte Verletzungen endlich hinter sich zu lassen und sich selbst wieder an die erste Stelle zu setzen. Hier ist sie also, Katy Perry mit Watch It Burn.

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2: Die deutschen Single-Charts beginnen für uns genauso wie in der letzten Woche. Auf der 10, Tame Impala, Dracula.

9 Wochen mit dabei in den deutschen Singlecharts. In dieser Woche von der 4 auf die 2 aufgestiegen sind Hugel, Email Angel und Ultranate gemeinsam mit ihrer Single Moving to the Sun.

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1: Es gibt Sommer, die sind schön, und dann gibt es diesen einen Sommer, den man Jahre später noch im Kopf hat. Genau um dieses Gefühl geht es bei Loi. Sie erinnert sich mit Golden Summer an ihre eigene große Goldzeit, als ihre Karriere so richtig Fahrt aufgenommen hat. Für den passenden Sommersound hat sie sich DJ und Produzent David Puentes dazu geholt. Also Fenster runter, Radio rauf, Loi und David Puentes mit Golden Summer.

Einmal über den großen Teich, einmal in die USA und zu den Billboard Hot 100. Ihr begegnet uns auf Platz 10 in dieser Woche Ella Langley mit Be Her. Von der 7 auf die 9 abgerutscht ist Olivia Dean in den Billboard Hot 100 Too Easy to Fall in Love.

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2: 10 vor 5.
3: Südtiroler Freiheit lädt AfD-Politiker nach Südtirol ein. Ungeimpftes Kind gestorben, Ermittlungen gegen Eltern. Und mit einem Mix aus Sonne und Wolken geht es weiter. Ich bin Marlies Winkler, schönen Samstagnachmittag.
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3: Die Südtiroler Freiheit polarisiert abermals. In den sozialen Medien bewirbt die Partei ihr Landesjugendtreffen in Tramin in 3 Wochen. Für Polemik sorgt der Gast, den die Südtiroler Freiheit dafür eingeladen hat. Und zwar ist es Jean-Pascal Hohm, der Vorsitzende der Jugendorganisation der rechtsextremen Alternative für Deutschland, AfD. Hohm wurde in Deutschland immer wieder eine Verbindung zur völkischen identitären Bewegung und zu Neonazis vorgeworfen. 2018 hat er sich in Rom mit Vertretern von Casa Pound getroffen, einer neofaschistischen Organisation. In den Kommentaren unter dem Facebook-Beitrag der Südtiroler Freiheit gibt es deshalb Kritik. Einen AfD-Politiker brauche es in Südtirol nicht, schreiben einige Nutzer. Rentner sollen in Südtirol weiterarbeiten können, sofern sie das wollen. Dieser Vorstoß von Arbeitslandesrätin Magdalena Armhoff sorgt bei uns für unterschiedliche Reaktionen. Der Hoteliers- und Gastwirteverband HGV findet ihn gut. Es müssten die Potenziale aller Generationen bestmöglich genutzt werden wegen des Arbeits- und Fachkräftemangels, so der HGV. Landesrätin Armhoff will, dass arbeitende Rentner Steuervorteile bekommen, damit sich das Arbeiten für sie auch wirklich rentiert. In Palermo ermittelt die Staatsanwaltschaft nach dem Tod eines Kindes nun gegen seine Eltern. Es geht um das 4-jährige Mädchen, das am Donnerstag an Diphtherie gestorben ist. Die Eltern stehen deshalb im Fokus der Ermittler, weil das Mädchen und auch seine Geschwister nicht gegen die Krankheit geimpft waren. Die Eltern sollen sich bewusst dagegen entschieden haben. Diphtherie ist eine Infektionskrankheit. Das Gift der Bakterien kann auf Nerven und Organe übergreifen. Im Ukraine-Krieg steigt die Zahl der Angriffe und auch die Zahl der Todesopfer. Nachdem Russland ein Einkaufszentrum in der Ukraine angegriffen hat, sind mindestens 16 Menschen gestorben. Einige weitere werden noch vermisst. Und Russland greift weiter an. Ulf Mauder berichtet.
5: Im Kiewer Vorort Borispol gab es Tote bei einem Angriff mit russischen ballistischen Raketen. Auch in Saporischschja starben Ukrainer bei einem russischen Angriff. Bei Gegenschlägen Kiews gab es auch hier in Russland Tote und Verletzte. 2 Kinder starben im Süden Russlands. In Kiew verteidigte Präsident Zelensky die Attacken und betonte, dass die russische Gesellschaft den Krieg nun auch zu spüren bekomme.
3: Wir schauen nach Österreich zum Frequency Festival in St. Pölten. Da können heute alle Konzerte stattfinden. Heute treten unter anderem 21 Pilots und Chiago auf. Gestern mussten mehrere Shows wegen der Unwetter abgesagt werden, darunter die Auftritte von Tom Odell, Sido und Paul Kalkbrenner. Auf dem Frequency Festival feiern an diesem Wochenende rund 40.000 Gäste. Auch bei uns sind heute keine Unwetter mehr zu erwarten. Wie das Wetter morgen wird, das hören Sie gleich bei uns.
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3: Ja, mit dieser Kombi aus Sonne und Wolken geht es weiter bis in den Abend hinein. Die Temperaturen dazu sind im Vergleich zum restlichen Sommer jetzt ein bisschen gedämpfter. In Sulden hat es jetzt 15 Grad, 20 in Antholz-Obertal, in Klausen 26 und in Gargazon 29 Grad. Auch morgen am Sonntag bekommen wir viel Sonne ab. Am Nachmittag gibt es dann ein bisschen mehr Quellwolken und vereinzelt kann es dann auch regnen. Es wird noch ein bisschen wärmer morgen bei maximal 24 bis 30 Grad.
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9: Einen schönen Nachmittag aus der Landesverkehrsmeldezentrale wünscht Renate Stauder. Auf der Brenner Autobahn kommt es in Fachrichtung Süden abschnittsweise zwischen Neumarkt und Affi zu Kolonnenverkehr und Stau wegen Überlastung. Und in Fachrichtung Norden gibt es zwischen San Michele und Neumarkt 2 Kilometer Stau wegen eines defekten Fahrzeugs und zwischen Trient Süd und San Michele Kolonnenverkehr wegen Überlastung. Auf den anderen Hauptstraßen Südtirols herrscht lebhafter Verkehr. Längere Staus wurden uns keine gemeldet. Gute Fahrt!
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16: Wir sind Giant Rooks und ihr hört unsere neue Single Slow Dance for a Minute. Viel Spaß.

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1: Hey, ich bin Mr. Z und ich wünsche euch ganz viel Spaß mit meiner neuen Single Sometimes I Love You auf Radio Holiday.

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1: Es wird wieder Zeit für die Top-Hits aus Italien und die liefern uns Shiva und Jolière, ihr Bad, Bad, Bad auf Platz.

0: 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Number 3.
1: Wir sind angekommen bei den Top 3 der Holiday-Hitparade und auf Platz 3 steht dieses Mal eine Band, deren Name bei uns vielleicht noch nicht jedem etwas sagt: Temper City. Das Trio kommt aus Israel und besteht aus Sänger und Songwriter Eitan Pellet sowie den beiden Produzenten Aviv Barenholz und Chen Cordova. Die drei haben zunächst für andere Künstler geschrieben und produziert und dann beschlossen, selbst eine Band zu gründen. Self-Aware ist tatsächlich ihre Debütsingle und wurde über TikTok zum internationalen Erfolg. Und jetzt steht dieser Debütsong auch bei uns ganz weit oben, Platz 3 der Holiday-Hitparade. Temper City mit Self-Aware.

Number two. Von einem ziemlich neuen Namen geht es jetzt zu einer Frau, die gerade zu den großen Aufsteigerinnen der amerikanischen Country-Szene gehört, Ella Langley. Sie kommt aus Alabama, zog nach Tennessee, um sich ganz auf ihre Musik zu konzentrieren, und spätestens mit ihrem Duett You Look Like You Love Me mit Riley Green gelang ihr der Durchbruch. Mit Choose in Texas ging es dann noch einmal eine ganze Etage höher. Der Song wurde zu einem riesigen US-Erfolg und erreichte sogar die Spitze der Billboard Hot 100. Mitgeschrieben hat übrigens Country-Star Miranda Lambert. Bei uns fehlt Ella Langley ebenfalls nur noch ein Schritt bis ganz nach oben. Platz 2 der Holiday-Hit-Parade. Ella Langley mit Choose in Texas.

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1: Das sind die ersten 10 Platzierten in der Holiday-Hit-Parade von 7 auf die 10. Tame Impala mit Dracula.

Die Nummer 7 geht an die Pinguini Tattici Nucleari mit ihrer Entschuldigung in drei Sprachen: Englisch, Italienisch, Spanisch. Sorry, scusa, lo siento.

0: Nummer 1 verrät euch auch heute wieder Judith Burkhardt.
1: Und von Texas geht unsere kleine musikalische Reise jetzt direkt in die Sonne und damit zu einem Mann, der ganz genau weiß, wie man Sommer auf die Tanzfläche bringt. Hugel, mit bürgerlichem Namen Florent Hugel, ist ein französischer DJ und Produzent aus Marseille. International bekannt wurde er unter anderem mit seinem Remix von Bella Ciao, später folgten große Dance-Hits wie Morenita und I Adore You. Sein Sound verbindet House gerne mit mediterranen und lateinamerikanischen Einflüssen und führte ihn längst auf die großen Festivalbühnen und in die Clubs von Ibiza. Und offenbar bekommt ihr von diesem Sommergefühl noch nicht genug. Auch in dieser Woche verteidigt Hugel die Spitze unserer Holiday-Hitparade Move Into the Sun. Entstand gemeinsam mit Emile Angel und der US-Sängerin Alternate. Damit führt unser Weg heute von Temple City über Texas geradewegs in die Sonne. Hier ist sie also, eure Nummer 1, Hugel, Emile Angel und Alternate mit Move Into the Sun. Ich bin Judith Brucker, wünsche euch viel Spaß mit der Nummer 1 und viel Dank. Number 1.

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2: 10 vor 6.
3: AfD-Politiker kommt zu Jugendtreffen der Südtiroler Freiheit. FC Südtirol startet heute in die neue Saison. Und Sonne und ein paar Wolken gibt es auch morgen wieder. Ich bin Marlies Winkler. Schönen Samstagabend.
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3: Die Südtiroler Freiheit sorgt wieder einmal für Aufregung, und zwar, weil sie einen umstrittenen Politiker nach Südtirol eingeladen hat. Beim Landesjugendtreffen der Partei in Tramin in 3 Wochen ist Jean-Pascal Hohm dabei. Das ist der Vorsitzende der Jugendorganisation der rechtsextremen Alternative für Deutschland, AfD. Hohm wurde in Deutschland immer wieder eine Verbindung zur völkischen identitären Bewegung und zu Neonazis vorgeworfen. 2018 hat er sich in Rom mit Vertretern von Casa Pound getroffen, einer neofaschistischen Organisation. In den Kommentaren unter dem Facebook-Beitrag der Südtiroler Freiheit gibt es deshalb Kritik. Einen AfD-Politiker brauche es in Südtirol nicht, schreiben einige Nutzer. Um Freundschaft geht es dieses Jahr bei der Summer School Südtirol. Heute Abend steht unter anderem ein Vortrag der Brixner Wissenschaftlerin Barbara Plack auf dem Programm. Sie spricht über die Biologie von Bindung und Vertrauen sowie darüber, was sich in unserem Gehirn tut, wenn wir Bindungen aufbauen. Morgen geht es dann um die Frage, wie uns Freundschaften durch politische und persönliche Krisen tragen. Noch bis inklusive Dienstag gibt es auf Schloss Veldurns jeden Abend weitere Veranstaltungen zum Thema Freundschaft. Beginn jeweils um 18 Uhr und der Eintritt ist frei. Papst Leo ist zu Besuch auf der Messe von Rimini. Am Messegelände ist er von hunderten Menschen mit Applaus und Gesängen empfangen worden. Vor Ort hat Papst Leo auch Blue Lou getroffen, den Saxophonisten der Band Blues Brothers. Heute Vormittag hat Papst Leo San Marino besucht. Er macht nämlich gerade eine kurze Reise durch Italien. In den letzten Wochen war er unter anderem auf Lampedusa, in Assisi und in Pavia. In Österreich ist es nach den starken Unwettern von gestern wieder ruhiger. Das freut auch die Besucher des Frequency Festivals in St. Pölten. Da können heute Abend alle Konzerte wieder stattfinden. Auf dem Programm stehen etwa Auftritte von den 21 Pilots und von Chiago. Gestern mussten wegen der Unwetter mehrere Shows abgesagt werden, darunter die von Sido und von Paul Kalkbrenner. An diesem Wochenende feiern in St. Pölten rund 40.000 Gäste. Schauen wir zum Fußball. Der FC Südtirol startet heute in die neue Serie B-Saison, und zwar mit einem Heimspiel im Buznod-Russus-Stadion. Um 7 gibt's los. Florian Scheringer.
5: Nach dem gelungenen Saisonauftakt beim Coppa Italia-Match gegen Catanzaro geht's für die Weiß-Roten jetzt auch in der Liga los. Gegner ist Virtus Entella, ein Verein aus Chiavari in Ligurien. Die beiden Mannschaften treffen zum 8. Mal aufeinander. Das letzte Duell im März ging an Virtus Entella. Der FC Südtirol kann auf mehrere Neuzugänge setzen. Auch für Trainer Possanzini ist es das erste Pflichtspiel im Drusus-Stadion. Auch Abgänge gab es im Sommer zu verzeichnen. Allen voran Abwehrstar Raphael Kofler, der nach Cagliari in die Serie A gewechselt ist.
3: Ja, und Ampfiff ist dann, wie gesagt, in rund einer Stunde um 7. Und wettermäßig passt es auch heute Abend. Es bleibt trocken. Wie es weitergeht, das hören Sie gleich bei uns.
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3: Ja, bei den meisten von uns gibt es auch jetzt am Abend noch richtig viel Sonne. Nur ein paar einzelne harmlose Wolken sind mit dabei. Morgen starten wir dann stellenweise mit ein bisschen Nebel in den Tag. Der verzieht sich dann aber. Wir bekommen eine Mischung aus Sonne und Wolken bei maximal 24 bis 30 Grad. Morgen Nachmittag kann es hier und da dann vereinzelt ein bisschen regnen. Werfen noch einen Blick auf die Temperaturen jetzt am Abend. Jetzt hat es in Cherms 29 Grad, 17 in Graun, 19 in Olang und in Tramin 26 Grad.
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2: Guten Abend, wünscht Deborah Gartner aus der Landesverkehrsmeldezentrale. Auf der Brenner Autobahn gibt es Kolonnenverkehr und Stau wegen Überlastung in Richtung Süden zwischen Drin Süd und Affi. Auf den anderen Hauptstraßen Südtirols herrscht lebhafter Verkehr. Kommen Sie gut voran.
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1: Du suchst einen ruhigen Nebenjob? 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Egal ob mit Berufserfahrung oder als Quereinsteiger. 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
0: Bleiben Sie dran, wir haben gleich weitere Angebote.

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1: 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Der Betrieb Landesmuseen Südtiroler Landesmuseum für Volkskunde in Dietenheim sucht einen Mitarbeiter, Mitarbeiterin für Ticketschalter und Museumsshop ab Oktober bis 22. November 26 mit der Möglichkeit zur Wiederaufnahme für die Saison 2027. Und eine Reinigungskraft in Teilzeit ab September bis 14. November 2026 mit der Möglichkeit zur Wiederaufnahme für die Saison 2027. Informationen telefonisch und schriftliche Bewerbungen bitte an info@volkskundemuseum.it. 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Dann schreibe an info@naves.it. 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Die Kanzlei Leiter in Bruneck sucht einen Verwaltungsmitarbeiter, Mitarbeiterin in Voll- oder Teilzeit, gerne auch zum sofortigen Eintritt. 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
2: 10 vor 7.
3: Caritas Ferienhaus in Caorle wird 50. FC Südtirol bestreitet heute Auftaktspiel der neuen Saison. Und Sonne und Wolken erwarten uns morgen. Ich bin Marlies Winkler. Schönen Samstagabend.
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3: Viele von uns verbinden ihre Kindheit mit Urlauben in Caorle bei den Kolonien der Caritas. Und eines der Ferienhäuser dort hat heute ein besonderes Jubiläum gefeiert. Das Ferienhaus Villa Oasis gibt es jetzt seit 50 Jahren. Zu diesem Anlass hat es heute einige Vertreter aus Südtirol nach Caorle ans Meer verschlagen. Mit dabei waren unter anderem Caritas-Direktorin Beatrix Meierhofer und Landesrätin Rosmarie Barmer. Begonnen hat alles mit der Familie Giorgio Romiati. Sie hat Caritas 1974 das Grundstück geschenkt und noch im selben Jahr haben die Bauarbeiten begonnen für das Ferienhaus Villa Oasis. Bei der Summer School Südtirol im Eisacktal geht es heuer um Freundschaft. Heute Abend steht unter anderem ein Vortrag der Brixner Wissenschaftlerin Barbara Plack auf dem Programm. Sie spricht über die Biologie von Bindung und Vertrauen sowie darüber, was sich in unserem Gehirn tut, wenn wir Freundschaften aufbauen. Morgen geht es dann um die Frage, wie uns Freundschaften durch politische und persönliche Krisen tragen. Noch bis inklusive Dienstag gibt es auf Schloss Veldurns jeden Abend weitere Veranstaltungen zum Thema Freundschaft. Beginn ist jeweils um 18 Uhr und der Eintritt ist frei. In Deutschland muss eine Frau nach einem Skorpionstich im Krankenhaus behandelt werden. Der Skorpion hat sich wahrscheinlich in der Jacke der Frau versteckt und sie dann am Flughafen von Düsseldorf gestochen. Es handelt sich um einen gelben Mittelmeerskorpion. Der zählt zu den giftigsten Tieren dieser Art weltweit. Für Kinder kann ein Stich sogar tödlich sein. Die Feuerwehr hat den Skorpion in einen Reptilienzoo in die Nähe von Düsseldorf gebracht. Mit viel Applaus und Gesängen ist Papst Leo heute in Rimini empfangen worden. Er war bei der Messe von Rimini zu Besuch und hunderte Menschen haben dort auf ihn gewartet. Vor Ort hat Papst Leo auch Blue Lou getroffen, den Saxophonisten der Band Blues Brothers. Heute Vormittag hat Papst Leo schon San Marino besucht. Er macht gerade mehrere kurze Reisen durch Italien. In den letzten Wochen war er unter anderem auf Lampedusa, in Assisi und in Pavia. Wir schauen ins Bosna-Drusus-Stadion. Da startet für den FC Südtirol zur Stunde mit einem Heimspiel die neue Saison in der Serie B. Gegner ist Virtus Entella, ein Verein aus Ligurien. Die beiden Mannschaften treffen zum 8. Mal aufeinander. Das letzte Duell im März ging an Virtus Entella. Der FC Südtirol kann auf mehrere Neuzugänge setzen. Auch für Trainer Bosanzini ist es das erste Pflichtspiel im Drusus-Stadion. Auch Abgänge gab es im Sommer zu verzeichnen, allen voran Abwehrstar Raphael Kofler, der nach Cagliari in die Serie A gewechselt ist. Ja, und den Abend heute können wir draußen genießen. Es bleibt trocken. Wie es morgen weitergeht, hören Sie gleich bei uns.
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3: Ja, über den Bergen gibt es ein paar Wolken mehr. Die meisten von uns bekommen jetzt am Abend aber noch die letzten Sonnenstrahlen ab. Dazu messen wir 27 Grad in Lana, 21 in Sarntein, in Sechsten 16, 17 in Ridnaun und 26 in Naturns. Morgen früh gibt es örtlich etwas Hochnebel, der löst sich aber bald auf und dann scheint verbreitet die Sonne. Am Nachmittag entstehen ein paar Quellwolken, es sollte aber nur vereinzelt regnen. Die Temperaturen dazu werden nach der kurzen Erfrischung wieder sommerlicher, bei maximal 24 bis 30 Grad.
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7: Einen schönen Abend aus der Landesverkehrsmeldezentrale wünscht Renate Stauder.
2: Auf der Brenner Autobahn kommt es in Fachrichtung Süden abschnittsweise zwischen Trient-Nord und Affi zu Kolonnenverkehr und Stau wegen Überlastung. Von den anderen Hauptstraßen Südtirols liegen uns momentan keine Störungsmeldungen vor. Gute Fahrt!
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1: Einen schönen Abend aus der Landesverkehrsmeldezentrale wünscht Renate Staudach. Auf der Brenner Autobahn kommt es in Fahrtrichtung Süden zwischen Rovereto Nord und Affi zu Kolonnenverkehr und Stau wegen Überlastung. Und auf der Brenner Staatsstraße kommt es zwischen Waldbruck und Klausen auf der Höhe der Handwerkerzone Kalchgruber zu Behinderungen nach einem Steinschlag. Gute Fahrt!

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